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1: Ich lese jetzt eine Geschichtle aus meinem neuen Büchle. Holmet ab rau, meint der Wunderfitz. Wölf und Wildsäu. Holmet ab rau. Das Halali, noch die herbstliche Treibjagd, ist kaum verklungen, wo die Beute trotz großreimiger Straßensperrungen im Schönbuch scheint ein wenig mägerle ausgefallen ist, weil halt Wildsäu arg schlaue Viecher sind. Da wird schon wieder kräftig ins Horn gestoßen. Aber noch nicht gleich brudle. Unsere Jäger halten Schutz schon seit Ei. Aber sie haben ihre Kameraden im Landtag quer durch alle Fraktionen in Marsch gesetzt, weil unsere drei Eutsechte Schwarzwaldwölf auf Brautschau gegangen können. Ist doch glatt so ein wunderfitzige Ossiwölfe aus den braunen Gefilde von ihrer Heimat geflüchtet und treibt sich liebestoll in unsere grün-schwarze Wälder rum. Und wenn die Wölfle-Suche-App im digitalen Schwarzwälder Nirvana funktionieren tät, hebet man schon im Sommer mit einem Wolfsrudel zum Rechnen, hat der Alarmruf geheißen. Spätestens noch tät das Märle vom guten Wolf austreibend sei. Der Wunderfitz kennt freilich bloß das vom Bösewolf. Und man müsst den blutrünstigen Kerle wie jeden dahergelaufenen Fuchs und Hennenräuber wieder ins Jagdrecht überführen, hin gleich Welle von den gelb-blauen Freiheitskämpfer gemeint. Frei nach dem altbekannten Autoraser-Slogan Freier Schuss für freie Jäger. Derweil steht bereits eine ganz Weile ein länderübergreifendes WEK Wolf-Einsatzkommando quer bei Fuß, wo ein auffälliger Problemwolf ohne fiese Madende abschießen dürft. Falls ein Wolf und sein Rudel sich aber normal verhält und zu 99% nicht auf der Viehbeut wildert, sondern wie auch wir Menschen Wildfleisch und sogar Vegetarisches aus dem Wald fespert, na könnte man sie sogar im Schönbuch oder ins obere Gai einladen, damit es da weniger Wildsäu und Wildverbiss gibt. Das könnte schon bald sein, wenn die paar kleine Wölfe, wo sich gerade noch in ihrer Wurfhöhle beim Schluchsee im Schwarzwald verstecken, größer werden und auf Wanderschaft gehen. Ein Wolf und eine Wildsau sind sich übrigens da im Schönbuch schon früher begegnet, bei Seller legendäre Treibjagd, wo ein weitwund abgeschossener riesiger Keiler auf der Stiftungspfleger und Treiber Johann Georg Wolf aus Breudeholz rabiat losgegangen ist und erst im letzten Moment vom Förster Münch der Fangschuss verpasst gekriegt hat. Und immer, wenn der Wolfe-Schorsch und sein Ritter später gefragt worden sind, was sie in der brenzligen Lage denn so denkt hättet, haben sie unisono erwidert, es wird doch keine Sau, kein Wolf fressen. Eine solche Gelassenheit wünscht man sich in der aufgeregten Wolfsdebatte im Ländle. Auch wenn man schon verstanden muss, dass die Jägerschaft halt ein besonders Vögel ist, wie mal Gitte Müller aus Reitlingen im schwäbischen Liedle gesungen hat. Wir heben Miese, Schieße, Schieße heben wir Miese, Miese, Schieße im Wald und Ibral im Land. Und wenn's nicht gerade gegen geschützte Ader geht, ist's ja auch recht, meint der Wunderfitz.

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Ja, liebe Leute, wir kommen jetzt an eine Stelle des Programms, wo es mir ganz warm ums Herz wird. Stimmt mich doch, etwas traurig, muss ich sagen, sowas hier zu erzählen, aber es gehört natürlich auch damit dazu, das ist einfach, gehört zu unserem Musikerleben mit dazu, dass es auch traurige Sachen gibt. Wir können hier viel Blödsinn machen, aber irgendwo so im Inneren drin. Ja, das hängt auch damit zusammen, muss ich sagen. Hat alles einfach damit angefangen, dass mein Elfriede einfach vor 5 Jahren unter ganz unglückliche Umstände unter der Mistspreu runtergekommen ist. Ja, seither bin ich allein. Es gab viele harte Tage, viele traurige Stunden und im Sommer, da ist das gar kein Problem, da kannst du eine Feierle machen mit den Kameraden, ins Lagerfeuer sitzen, ein paar halbe zischen. Das ist toll, da denkt man solche Sachen gar nicht, aber im Winter, im Herbst, wenn es Nebel hat und so, das ist einfach scheiße, das muss ich mal da nicht sagen. Ich muss das so brutal sagen. Und neulich, letzter Winter, bin ich dann in Süden untergefahren und denke, ein bisschen Sonne braucht der Mensch. Dann ist eine Frau in mein Leben getreten, das war die Wonne für mich. Ich habe sie angeguckt, die hat mich angeguckt, wir haben uns beide so in die Augen eingestiert. Ich denke, Mensch, da ist irgendwas. Mir hat es brutal was gegeben und dann sieht man dieses Luder, das sie verheiratet ist und ein Kind hat. Ich bin da gestanden wie ein Säckel. Da haben wir gedacht, irgendwie hat nicht sollen sein, aber irgendwie, du bist mein Traum. So traurig kann es auch in Spanien sein, ja, im Urlaub.

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0: Schwäbisch für
1: Fischkäpf.
0: Kommt ein schwäbischer Jüngling mit der Hiobsbotschaft nach Hause.
1: Mama, ich heirat einen aus dem Norden, ein Fischköpfin.
0: Unisono werden die geschockten Eltern ausrufen.
1: Oh, verhebs!
0: Die mit allen Wassern gewaschene schwäbische Hausfrau geht auf den Wochenmarkt und quittiert die verschrumpelten, zu kurz geratenen Rettiche mit dem Seufzer.
1: Oh, verhebs!
0: Die wortwörtliche Wurzel ist klar. Der pragmatische Schwabe hat kein Interesse daran, sich an negativen Dingen zu verheben.
1: Weißt du, wie ich mein?
0: Und in diesem Zusammenhang werden sie den Schlachtruf
1: Oh, verhebs!
0: Mal energischer, mal nöliger, mal resignierter immer dann erleben, wenn der Schwabe einem unausweichlichen, unangenehmen Schicksal entgegenseht.
1: Oh, verhebs!
0: Sollen wir es noch genauer erklären?
1: Oh, verhebs!
0: Nur wer diese relaxte Grundstimmung des Durchschnittsschwaben im Hinterkopf behält, ist in der Lage, die Bedeutung bestimmter schwäbischer Adjektive zu erahnen. Beispielsweise die Eigenschaft
1: lommerlich. Lommerlich
0: gehört zu den Adjektiven, die schlichtweg unübersetzbar sind, also dem Fischkopf immer unverständlich bleiben werden.
1: Die Blumen sind aber lommerlich.
0: Heißt beispielsweise nichts anderes, als dass die Topfpflanzen wieder einmal gegossen werden müssen, weil sie
1: lommerlich sind.
0: Also die Köpfe hängen lassen.
1: Der Käse ist aber arg lommerlich.
0: Bedeutet, dass der Käse das Verfallsdatum bereits hinter sich hat und nun nicht mehr ganz so gut schmeckt. Und mit der Aussage,
1: Mein Mann war gestern wieder jesusmäßig lommerlich,
0: umschreibt die frustrierte Schwäbin, dass der Gatte wieder einmal seine ehelichen Pflichten vernachlässigt hat.
1: Was aber bloß ganz selten passiert.

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1: Herzlich willkommen zu einer weiteren Sendung von Mundartradio stellt vor. Für die heutige Sendung eine Doo-Wop-Mädle besucht. Die hat im Dezember 25 im Theaterhaus Stuttgart ihr Abschiedskonzert gegeben. Vor dem Konzert habe ich ein kurzes Interview mit mir geführt.
2: Ja, ich freue mich, dass ich heute bei der Doo-Wop-Mädle bin. Annette Heiter, Babs Steinbrück, Gesa Schulze-Kaleis und Susanne Herle. Tolle Gruppe, habe euch leider bis jetzt noch nicht gehört. Ihr feiert heute euren 5. Geburtstag. Es sollte mich doch echt mal interessieren, wie das alles losgegangen ist.
3: Also das war so, im Winter 2021 gab es ja Corona und über Weihnachten einen Lockdown. Das heißt, man durfte sich nicht treffen und schon das ganze Jahr über war es ganz schwierig, sich mit mehreren Leuten zu treffen oder auch in Chören zu singen und so weiter. Und genau am 21. Dezember habe ich gedacht, also entweder muss ich jetzt was anfangen oder von der Brücke springen. Und dann habe ich gedacht, komm, ich schreibe meine Freundinnen vom Comedy-Stammtisch eine WhatsApp, ob die mit mir eine vierköpfige Frauengruppe machen, die schwäbische Songs bzw. internationale Welthits auf Schwäbisch machen, und zwar in so 50er Jahr Petticoat-Kleider. Toll. Und innerhalb von einer halben Stunde kamen drei begeisterte Ja, wir sind dabei, wieder zurück. Und keine zwei Stunden später waren bereits die ersten Kostüme bestellt.
2: Ja, da absolut.
3: Da haben wir natürlich noch keinen Ton miteinander gesungen gehabt, ging ja auch nicht in der Zeit, aber Kostüme waren schon mal da. Und ich glaube, bevor wir den ersten Ton gesungen haben, hatten wir schon vier Outfits. Und man wird sie heute Abend alle sehen.
2: Ja, da bin ich auch gespannt. Ja. Ja, das ist eigentlich auch das, was euch einzigartig macht. Da brauche ich jetzt eigentlich meine nächste Frage gar nicht mehr bringen. Das ist natürlich genau das, was ja auch besonders ist an euch. Ja. Gibt es ein besonderes Highlight, das ihr in diese 5 Jahre markiert habt?
3: Oh, es gibt ganz viele Highlights. Also das ging schon los. Ganz am Anfang hatte mir ein tolles Probenwochenende in Rotteburg. Theater Hammerschmiede haben wir ein ganzes Wochenende geprobt. Und danach war dann unser erstes Programm eigentlich auftrittsreif. Und das war ganz toll, weil es war eine super Stimmung. Wir haben dort auch übernachtet und haben so richtig wie junge Mädler nachts Pyjama-Partys gefeiert. Und im SWR-Fernsehen kam da gerade irgend so eine Schlagerparade und dazu haben wir wild getanzt. Also das war schon mal ein super Einstieg. Und dann war natürlich ein großes Highlight der Auftritt bei Andy Borg im Fernsehen, im SWR. Und es war auch sehr schön, dass die von sich aus auf uns zukommen sind das und uns gefragt haben. Und dann waren wir bei Kaffee und Tee auch im SWR-Fernsehen. Da war ich früher schon mal gewesen.

0: mit Honey Pie als musikalischer Act und habe mich da so erinnert, dass doch da immer freitags eigentlich Musik war. Mhm. Und die haben dann aber gesagt, nee, machen sie nimmer. Und die Babs hat dann dort so oft angerufen, bis sie gesagt haben, na kommet halt.
1: Dass die nicht mehr anrufen.
2: Wir waren die erste Band, die nach Corona dort live singen durfte.
3: Ja, ja, ja, das war toll. Ja.
0: Und die machen auch immer was ganz Nettes, jetzt gerade auch für deine Radiosendung. Die lassen Mundartbegriffe immer erraten. Also es wird ein Mundartbegriff so ausgestrahlt und dann darf das Publikum einfach, glaube ich, anrufen oder so und sagen, was sie denken, was dieser Mundartbegriff eigentlich bedeutet. Und da haben wir dann, als wir dort waren in der Sendung, haben wir das quasi als Song gemacht, dieses Rätsel.
1: Stimmt, und das haben wir auch noch extra eingesprochen.
0: Ja, genau.
1: Stimmt, da gab es einen extra Clip.
0: Ja, genau, haben wir einen extra Clip produziert mit dem Song, wo quasi der Begriff drin war und das wurde dann an. Und nachdem wir dort waren, ist dann der SWR wieder dazu übergegangen, regelmäßig Gruppen da auftreten zu lassen.
3: Also hat sich doppelt gelohnt sozusagen.
0: Hat sich doppelt gelohnt, weil ich finde es schon einfach immer schön, wenn Live-Musik ist in der Sendung. Klar. Natürlich ist es mit einem gewissen Aufwand verbunden, aber das lohnt sich, finde
3: ich. Aber das ist ja genau das Problem an der ganzen Geschichte, dass man einfach solche tolle Sachen zu wenig eigentlich bringt. Mhm. Im SWR hin und wieder kommt ja mal was, aber es ist einfach doch zu wenig.
0: Ja.
3: Ja, das bringt mich gerade zu meiner nächsten Frage. Hat es auch mal Schwierigkeiten gegeben in der Zeit, gerade mit Veranstaltern oder so, dass immer mal wieder auch was abgesagt worden ist oder so, oder wart ihr da nicht so betroffen?
0: Also von Veranstalterseite aus gar nicht, muss ich sagen. Wir hatten im Laufe der Zeit relativ viele gesundheitliche Probleme. Das ist ja teils schicksalhaft, teils halt auch einfach so, klar, am Anfang haben wir auch mit Corona zu kämpfen gehabt.
1: Aber das ging ja dann wieder los, als wir angefangen haben zu spielen, war ja wieder spielfrei quasi. Und wir mussten auch nie immer Autokino spielen, da bin ich sehr dankbar. Und gesundheitliche Handicaps, aber wer hat die nicht?
3: Ja, klar. Euer Programm, euer aktuelles Programm heißt Immer unterwegs. Was erwartet uns denn da heute?
0: Eine Variation von tatsächlich Bewegungsmittel, also Fortbewegungsmittel, Auto, E-Bike, Fahrrad, Rollator,
1: Laufe,
0: Eisenbahn,
1: Grieche.
0: Ja, genau. Also das war so die Grundidee, weil wir haben natürlich in unserem ersten Programm gemerkt, hoppla, es geht ganz schön rund. Also das war ja wirklich so, nachdem man dann wieder spielen durfte, hatte mir plötzlich auch ganz viele Auftritte und da waren dann wirklich immer unterwegs. Das war zeitlang ganz schön viel. Und dann lag es eigentlich nahe, genau dieses Thema fürs zweite Programm zu nehmen. Und das haben wir dann so gemacht und einfach in verschiedene Varianten so durchgeführt. Du wirst ja nachher hören.
3: Ja, da bin ich wirklich auch drauf gespannt. Ja, 5 Jahre und jetzt Abschiedskonzert. Das hat mich natürlich hart getroffen. Warum das jetzt? Ist klar, wenn es am schönsten ist, soll man aufhören. Aber es könnte ja auch nochmal was geben.
1: Weil mir gönnet uns den Luxus, wenn es am schönsten ist, aufhören zu dürfen. Weil solange man selber die Wahl hat, ist es
3: besser, gut. Das stimmt, da hast recht.
0: Ja. Und es ist auch viel schöner, wenn die Leute sagen, oh, echt, ihr hört auf, als dass sie sagen, aber auch Zeit.
3: Gibt es denn was eure Fans heute noch sagen wollen?
0: Unser Motto die ganze Zeit war eigentlich Lebensfreude, Warmherzigkeit, macht was miteinander, seid nett zueinander. Und das wollen wir eigentlich auch heute mit vollem Herzen sagen. Wenn wir als Gruppe irgendeine Botschaft haben, dann wahrscheinlich das. Mhm. Liebe, Lebensfreude. Und es äußert sich natürlich in der Musik ganz fantastisch. Also Live-Musik. Geht zu Live-Konzerte. Das sind Erlebnisse, die hat man nicht daheim vor YouTube-Videos. Das ist was anderes. An so einem Abend entsteht einfach immer eine tolle Energie und
2: ja, dass das, was wir an unserer Botschaft, was du gerade gesagt hast, auf unser Publikum draufgeworfen haben, dass wir das so vielfach zurückgekriegt haben und sich das so multipliziert hat für alle, dass wir uns dafür auch bedanken wollen bei unseren Fans.
0: Unbedingt.
3: Toll. Jetzt gibt es ja bestimmt irgendwelche andere Projekte, die da schon im Hintergrund laufen. Gibt es da schon was zu berichten oder ist das so top secret?
0: Nichts, was wir tun, ist jemals top secret. Nein, nein, nein. Die GESA hat sich zusammengetan mit der Helga Becker alias Frau Nägele und die zwei sind ab jetzt die Breschtling-Sisters. Das wird bestimmt ein ganz, ganz tolles Projekt, weil zwei erfahrene schwäbische Comedians miteinander auf der Bühne, die beide sehr witzig sind, sehr herzlich, sehr musikalisch. Das wird bestimmt ein rasend tolles Programm.
3: Also das denke ich auch. Ja. Ich kenne Helga, ich kenne GESA, ja. Das passt wie ja. Faust auf Auge sozusagen.
0: Genau, absolut. Die Babs und ich, wir machen immer mal so kleine Duo-Auftrittler in kleinem Rahmen, also jetzt nicht abendfüllende Konzerte, einfach als Heiter Steinbock mit Ukulele und zwei Stimmen. Ich allein mache wieder ein Solo-Kabarett-Programm. Das habe ich ja vor der Duwop-Mädel auch schon gemacht, weil eigentlich bin ich ja Juristin. Und mache so ein Hybrid-Format zwischen juristischem und menschlichem. Und man stellt doch immer wieder fest, dass ganz viel Menschliches sich im Juristischen auch wiederfindet. Genau, das wären so die Projekte der nächsten Zeit. Und die Susi ist bei einem tollen Gesangsensemble, bei einem sag selber.
4: Ich werde in einen Barbershop-Chor eintreten und dort eine Männerstimme singen, Tenor, und bin schon gespannt, was da alles auf mich zukommt.
3: Aber das klingt jetzt nicht schwäbisch, oder?
4: Nein, das ist dann Englisch.
3: Okay, ja gut, es muss auch noch ein bisschen andere Sprache geben.
2: Mir liegt es jetzt auch noch mal ganz arg im Herzen, im Namen von meinen zwei anderen Mitstreiterinnen, dass wir uns auch nochmal bei der Annette, die uns 5 Jahre lang ausgehalten hat, gefahren hat, Arrangements geschrieben hat, wir haben sie kein Wochenende allein lassen dürfen, da hat es wieder 2 neue Stücke gegeben. Sie hat uns durch die Proben begleitet, sie hat uns wachsen lassen und dafür bedanken wir uns ganz, ganz arg herzlich für das, was du uns da jetzt auch mitgegeben hast.
0: Ja. Nette. Yes. Vielen Dank. Vielen Dank.
3: Das ist sehr schön.
0: Es war mir ein inneres Osterfest.
1: Wer weiß, vielleicht machen wir in 10 Jahren Comeback.
3: Ja, vielleicht dauert es gar nicht so lange.
0: Nein, das Schöne ist ja, dass wir wirklich in gutem auseinandergehen, dass es jetzt nicht so ist, dass man sich irgendwie Spinnefeind wäre oder so. Nee. Jederzeit, wenn es irgendwo Gelegenheit gibt, wo einer sagt, also da könntet jetzt nur die Duwop-Mädler auftreten, sind wir natürlich da. Wir vergessen ja jetzt auch nicht übermorgen unser Programm.
3: Ja, ja, klar,
0: das ist im Rückenmark verankert und von daher, es wird bestimmt den ein oder anderen Anlass geben. Mhm. Und tatsächlich haben wir ja jetzt auch noch einige Konzerte, die sich einfach in dieses Jahr nimmer haben reinquetschen lassen, beziehungsweise wir waren auch dieses Jahr einige Monate verletzungsbedingt außer Gefecht, weil, ich will jetzt keine Namen nennen, hat sich jemand das Schlüsselbein gebrochen, bei einem ganz blöden Fahrradunfall, kommt halt so vor. Irgendwas ist immer. Und deswegen musste man jetzt halt quasi nach dem offiziellen Schlusspunkt jetzt noch so ein paar Zugabekonzerte machen. Genau.
3: Klasse. Ja. Ich freue mich auf heute Abend, auf einen richtig schönen Abend.
0: Wir freuen uns auch.
3: Wird vielleicht auch die eine oder andere Träne fließen, wer weiß, gell, für das letzte Mal.
0: Ich glaube, so schlimm ist es nicht.
3: Und jetzt hätte ich nur einen Wunsch.
0: Und zwar?
3: Ein kleiner Gruß ans Mundartradio. Überlegt euch mal kurz was.
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active music on. Na ja, ist ja rechts außen. Heute nur Gitarre und Gesang. Unser alter Freund, Björn Duschek.

0: Kunde, der sie halt ganz arg zurückhalten hat. Komischerweise.
1: Ja, seriöse Veranstaltung.
0: Ich hau mein Lieblingsbruder und haben die Kamera gesagt, Stefan Klopfer.

ein Mitte der 80er Jahre enttäuscht aus Nicaragua zurückgekehrter Unterjesinger Sandinist, der dort zusammen mit anderen schwäbischen Freiwilligen unter härtesten Entbehrungen in der Frente Sandinista de Liberación Nacional gedient hat, singt hier seiner alten Mutter ein sehr persönliches Canción de Revolución, basierend auf einer mittelamerikanischen Volksweise. 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

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Lange, blonde Haare. 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Das muss Wortwesen sein. Mensch, ich freue mich.

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0: Ortega.
1: Schade. So, einen wunderschönen guten Abend. Zu Beginn erzählen wir euch unsere musikalische Schöpfungsgeschichte. Stell dir vor, wir sind auf der Schwäbischen Alb, da ist kalt. Da fröstelt's. Und Bacchus schwätzt mit der Mutter Alb. Frau, du wirst zwei Söhne gebären. Für deinen ersten Sohn gehst in den Wald, suchst nach dem besten Holz, das du finden kannst, baust eine Kistle, machst ein Loch. Dann nimmst sechs von den schönsten Strähnen von deinem Haar, spannst die drüber, gibst das Ding deinem Bub und der seid.
2: Gitarre!
1: Dann gehst du nochmal in den Wald. Dann suchst du noch ein besseres Holz, ein Rundholz. Dann machst du dann das Höhlsch aus, machst ein paar Löcher rein, das gibst deinem anderen Sohn und der zeigt dir so, das ist ja eine Flöte. Und wenn die beide zusammen Musik machen, dann sind es die Albträumer.

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0: Thank you.
1: Ich komm später, sagt der Peter.

Und warum? Gleich nochmal. Und warum? Es geht auch ein bisschen lauter. Jetzt muss man einen Backen anheben.

Und nochmal. 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

0: Tom Vincent.
1: Ich finde es toll, Gitze, dass ihr euch die Mühe gemacht habt, all die Songs einzustudieren und ein Programm daraus zu machen. Ich hätte mir nicht mehr gedacht, dass ich in diesem Leben als alter Knacker das nochmal erlebe. Danke.
0: Gerne.

0: Herzlichen Dank.
1: Jetzt geht es los mit dem Diebstahl in der Rockmusik. 60er Jahre, zensuriert, katholisches Gemeindehaus. Meine erste Probe, meine erste elektrische Probe mit meiner Kapelle, The 85. Der erste, wo komme ich, es war der Willi Onimus, der Sohn von der Tankstelle Onimus. Der hat dem Meister Geld gegeben, der kam mit dem Schlagzeug an, aber es war noch nicht ausgepackt. Hat er bei Neckermann bestellt. Da kam er an, hat nur ein kleines Gerät auspackt, die sogenannte Hi-Hat-Maschine. Mit dem Fuß ein bisschen und so. Er hat gesagt, er möchte erstmal auf diesem Gerät perfekt war. Ich sagte, Willi, Onimus, mach dein Ding. Und seither spielt er das Ding vor sich hin. Der nächste, Franz Kleiber, sogenannter Bassspieler, kam an mit einer umgebauten Holzkiste, schwer Holz und ein langer Bäserstiel, eine einzige Klavierseite und dann drei Nägel neigeschlagen, als sogenannte Bünde. Er konnte drei Töne spielen. Das Ganze verbunden mit einem alten Radio. Ja, er konnte diese drei Töne spielen und die hat er gespielt an dem Tag. Der nächste. Karl Ginderle, Sohn von Karl Ginderle, auch der Opa hieß Karl Ginderle, alles Friseure, inschüsseriert, guckt nach. Er kam mit einer Gitarre gekauft bei Horten, nach einer Woche noch drei Seiten. Er hat gesagt, es sei scheißegal bei dem Gerät. Er habe sich eine amerikanische Fußmaschine dazu gekauft, diese Wah-Wah, ein Wah-Wah-Gerät. Da tät alles irgendwie scheißgut, das sei egal. Also, er hat diese drei Seiten gespielt. Ein Akkord die ganze Zeit. Am Schluss noch, Seth Westerheiser kam mit einem umgebauten Akkordeon an. Blasig-Balk-Betrieb, ja. Verbunden mit einem Kabel, mit alter Radio. Er hat gesagt, er sei womöglich der erste Orgel-Synthesizer der Welt. Hat klungen, wie wenn ein Geus auf Trommel scheißt. Dann war noch mein kleiner Zwillingsbruder Georg dabei mit seiner 40er Posaune rumgefurzt und ich mit meiner Trompete damals. Dann sehe ich draußen, wie einer vorbeilauft. Ein schwarzer, großer GI. Ein riesiger Tonband. Ich glaube, der Autobatterie dabei, um das Ganze zum Laufen zu bringen. Er hat alles aufgezeigt an diesem Tag. Diesen seltsamen Akkord, dem sei die Trommel auf eurer Maschine und so weiter. Jahre später schaue ich amerikanisches Fernseher, Detroit City, was sehe ich? Eine Kapelle, schwarze natürlich lauter, mit dem Namen The Temptations. Und was spielt sie? Mein Lied, mein Lied. Dein Vater war ein harter Hund in einer miserablen Übersetzung. Papa was a Rolling Stone, Papi war ein rollender Stein, ha, ha, ha.

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Ladies and gentlemen, Boden darf's miterleben. 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Mit Horten. 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

0: Darum ist der Anfang wichtig, anfangs hat er bei ihr gestellt.
1: Aller Anfang ist ja Ursprung von jeglichem Beginn. Ohne Anfang hätte der weitere Verlauf kaum einen Sinn. Gerade der Anfang ist der Start oder auch der erste Schritt. Was danach so alles kommt, nimmst halt den Gottesnamen mit.

Beispiel. Stell dir vor, du stellst dich vor in einem Vorstellungsgespräch, wo man sich von seiner besten Seite vorstellen möchte, auf die Frage, sind bei Ihnen Referenzen vorhanden, ist das Erste, was du sagst, wir haben die Frage nicht ganz verstanden. Also ganz freilich in Hose, das muss man einfach wissen, Gott, noch gar nicht richtig los, da ist der Anfang schon

sei ein Muss, das ist alles schön richtig, doch es braucht halt auch einen Schluss, wenn der Anfang schon keinen Schluss hat oder auch ein Mittelteil, weiß ich nicht, wie mit dem Anfang aufhörst und zum Schluss hängst du in die Säule. Darum müht man sich wahrscheinlich bis an sein Lebensende, bis man irgendwann zum Schluss noch einen gescheiten Anfang findet. In der Zwischenzeit begnügt man sich halt mit einem Kompromiss und so schweigert und so schweigert.

Denn der Schluss, der ist wichtig, ja, der Schluss, der ist schwer, wäre ja vieles halb so schwer, wenn der Schluss noch nicht wäre. Gerade der Schluss ist das Ende von so vielem auf der Welt, darum ist der Schluss so wichtig, weil sonst hinter etwas fehlt. So ein Schluss endet oft mit dem Finish und Finale, dass mit dem Schluss alles aufhört, wäre ja eigentlich das Optimale, aber neu da danach ist der Epilog noch dran.

ist der Anfang vom Schluss. Und dann geht es ewig weiter wie bei diesem Sisyphus. Mensch, was hat er sich gesund jeden Tag mit seinem Steu? 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Doch das ist für uns Menschen ja bloß so eine Art Metapher und heißt wurscht, was hinterher rauskommt. 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

Ja, und wie unser Georgie vorher gesagt hat, ich neige zu Songs, die von misslungener Liebe handeln. Das nächste Stück heißt Aber die Hanne nicht. Auf Hochdeutsch, aber dich besitze ich nicht.

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0: Danke, vielen Dank.
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2: Herzlich willkommen zur weiteren Sendung von Mundart Radio stellt vor. Anfang Februar 2026 war ich im Bürgersaal in Murr. Dort haben Breschling Sisters mit ihrem neuen Programm Kamasutrai und Muckefuck ihr Premiere gehabt. Kurz vor dem Auftritt habe ich ein kurzes Interview mit ihnen geführt.
3: Heute sind wir bei der Premiere von den Breschling Sisters. Ein wunderschöner Name. Breschling Sisters, das sind die Helga Becker und die Gesa Schulze-Kaleis. Ja, und natürlich was ganz Besonderes, ganz neue Gruppe. Wie sind da auf den Namen gekommen? Das würde mich mal interessieren.
4: Das war wirklich zufällig. Ich habe mir ein ganz lustiges Pullover gekauft mit großem Breschling drauf. Und wo das komisch war, das ist zu groß. Ich habe es aber nicht mehr hergeben wollen. Dann habe ich mir einfach nur ein kleines gekauft. Und habe gedacht, ja, jetzt habe ich zwei. Und weil ich sowieso schon lange was mit der Gesa machen will, habe ich gedacht, das schenke ich ihr einfach. Und so sind wir dann da gestanden mit den zwei Pulloberler, Pullunder eigentlich, und den Breschling-Sisters, das wär's doch.
5: Genau. Also das war jetzt der Wink mit dem Pullunder.
4: Genau, ja. Richtig.
3: Heimel, süß sind wir ja, von daher passt das ja auch.
4: Ja, natürlich sind wir süß, ja, ganz klar.
3: Ja, neues Programm. Wir fangen jetzt gerade frisch an. Was erwartet uns im Programm?
4: Oh, es sind natürlich zwei ganz besondere Typen, die da auf der Bühne standen. Typinnen, müssen wir halt wahrscheinlich sagen. Und die möchten sehr gerne verreisen, aber es gibt einfach eine Prämisse. Und zwar muss es für die Gerda überall Breschling geben.
5: Genau, das ist mir ganz arg wichtig auf der Bühne, dass es in jedem Land Breschling gibt. Sonst will ich da schon gar nicht mehr.
4: Und ich muss sie dann immer mit hanebüchenen Geschichten natürlich zufriedenstellen, warum es dort in diesem Land Breschling hat.
5: Genau.
3: Ja, das klingt recht spannend.
5: So kleine menschliche Schwäche nehmen wir ein bisschen auf den Hebel.
4: Genau, richtig.
3: Und das sind verschiedene Länder dann?
4: Ja, ja, eine Reise um die Welt quasi.
3: Ah,
4: ja,
3: okay. Ja. Mhm. Das wird richtig spannend. Ja. Wenn wir jetzt frisch anfangen, ist es natürlich schwierig, mal vorauszusehen, in welche Richtung das alles laufen wird. Heute ist ja sozusagen Heimspiel morgen, zweimal fast ausverkauft, also immerhin ein Wahnsinnserfolg.
4: Also man kann sagen, zweimal ausverkauft, tatsächlich, sogar, wir verkaufen jetzt die letzte Karte.
3: Klasse, klasse.
4: Genau, ja.
5: Ja, und zwar mit 240 Leuten jeweils.
4: Jedes Mal, genau. Kann man
5: schon
4: meckern.
5: Genau.
3: Das ist ja riesig,
4: richtig,
3: ja.
4: Richtig, genau.
3: Ja. Was habt ihr euch vorgestellt? Wie geht es weiter? Ihr werdet ja sicher auch nur allein eure Programme machen, die ja auch sehr vielfältig sind.
4: Ja, also wir haben tatsächlich, bevor überhaupt die Premiere mal über die Bühne gegangen ist, schon 8 Buchungen. Das haben wir, glaube ich, unserem Bekanntheitsgrad auch zu verdanken, weil wir beide ja schon länger auf der Bühne sind und weil wir uns da offensichtlich auch bewährt haben. Und da haben die Veranstalter dann einfach auch blind gekauft.
5: Vertraut.
4: Genau.
3: Ja, das ist schwierig halt, gell? Von daher ist das.
5: Ja, also, aber natürlich fängt man von vorne an, aber das ist ja wirklich dank, ich stehe seit 30 Jahren auf der Bühne, Helga jetzt seit
4: 10.
5: über 10 Jahren.
4: Genau.
5: Genau, und da hat man ja so ein kleines Netzwerk, sage ich mal, von Veranstaltern.
4: Ja, aber die vertraut uns einfach auch, dass wir was Gutes machen, ja. Sonst hätten sie es ja nicht einfach im Vorfeld schon mal buchen.
3: Und eure Termine sind auf der Homepage, gehe ich mal davon aus.
4: Genau.
3: Das heißt, das werden wir dann auch mit einblenden.
4: Welche. Genau. www.breschling-sisters.de.
5: Genau.
3: Ja, das E gibt es ja relativ selten, gell? Aber wäre natürlich schön. In dem Fall wäre es wirklich schön.
4: Ja.
3: Ja, wollt ihr noch irgendwas von euch aus sagen zum Programm?
4: Ja, wir sind natürlich dankbar für jeden neuen Veranstalter auch. Wir bespielen kleine Bühnen so gern wie große Halle, das schaffen wir alles. Also insofern muss man sich nicht einschränken, auch wenn man nur eine Kleinkunstbühne hat. Man darf sich direkt an uns wenden.
5: Genau, wir kommen gern überall noch.
4: Und wir bespaßen gern viele Leute auf einmal, aber wir sind auch ganz gern dicht am Publikum auf kleine Bühnen, einfach unter den Leuten.
3: Mhm.
5: Genau.
3: Ja, das ist bestimmt auch eine ganz besondere Sache, wenn man kleinere, wenn man direkte Interaktion sozusagen.
5: Ja, wenn man so mitten drin ist.
4: Ja, und auch ein bisschen improvisieren kann, die Leute noch mehr mitspielen lassen kann natürlich. Wie wenn man halt hier ein bisschen mit Entfernung auf der Bühne steht, das ist nochmal was anderes. Ja.
5: Hat alles seinen Reiz. Also sowohl die große Halle als auch die kleine Kleinkunstbühne.
4: Genau.
5: Was ja Großkunstbühne ist eigentlich.
4: Auf kleinem Raum.
5: So. Ja.
4: Genau.
3: Cool, dann danke euch recht herzlich.
5: Sehr gerne.
3: Freue mich auf einen ganz besonderen Abend heute.
4: Mir uns auch.
5: Mir uns auch.
4: Ganz arg. Ja. Vielen Dank,
5: danke dir, lieber
4: Friedrichen.
2: Und jetzt viel Spaß mit Ausschnitt aus dem Programm.
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0: da fällt mir gerade einer ein.
1: Was?
0: Pass auf, der ist super. Der ist witzig. Wenn sich den Japaner, guten Morgen.
1: Morgens?
0: Ha? Nein, wenn er Deutsch gelernt hat. Gell, das ist gut. Komm noch besser. Pass auf. Wie nennt man eine japanische Unterhosefabrik?
1: Ich weiß nicht.
0: Ha? Wisst ihr es? Saki von Paki!
1: Super!
0: Ey, geht mir weggeschmeißen!
1: Und warum kommt ein Japaner mit zwei Blondinen aus der Bäckerei? Weil er zwei Blödchen bestellt hat.
0: Weil die Blondine nicht Brötchen sagen kann.
1: Ach, Japaner!
0: Was? Die kann nicht Japaner sagen?
1: Ach, vergiss es. Komm, ja, du verstehst ihn eh nicht.
0: Nein, verstehst du auch nicht.
1: Ja,
0: nein. Du, aber das mit dem Japan, das lässt mir gar keine Ruhe. Ich glaube, wir könnten trotzdem, nach Japan. Weißt du, doch das mit dem Sutrei?
1: Was mit dem Sutrei?
0: Ja, weißt du, da kam er in Sutrei.
1: Zu was denn?
0: Ah, weißt du, das wegen der Technik.
1: Wegen der Heiztechnik?
0: Ja. Hitzig ist schon auch, also das ist mehr so im Untergeschoss. Und da kriegt man Karma in Sutrei.
1: Mein Gott, du meinst Kamasutra?
0: Ja, sag ich doch, Kamasutrei. Halt, könnte man, oder?
1: Die Welt ich beim Kamasutra sehe. Ja, wenn du auf dem Buckel liegst wie so ein Mäuerkäfer und deine Beute fies hinter dein Knick genommen tust, dass sie unten nicht im Weg sind.
0: Ja. Ja, und?
1: Ja.
0: Hallo, ich kann zur Verrenkung.
1: Ach ja, komm.
0: Moment mal. Kriegst du dein großes Zeichen noch in Gosch? Ha? Also wohlgemerkt, der eigene Zeichen, der eigene Gosch.
1: Das. Ha? Noch nicht einmal Wille, sag mal. So,
0: und dann kann ich noch mal lebst du, ich kann das glühende Dreieck.
1: Ich will kein glühendes Dreieck sehen jetzt.
0: Warum nicht?
1: Also, sag mal, das ist doch auch blöd bei dem Kamasutra da. Das ist doch nur Technik. Ja, das ist doch die reinste Akrobatik.
0: Ja und? Ist doch toll.
1: Ich möchte natürlich schon auch ein bisschen Sexerei.
0: Ja. So.
1: Aber für mich muss es halt auch Emotion sein.
0: Emotion?
1: Ja, das ist Französisch.
0: Aha.
1: Ja. Das heißt Emotion. Gefühl, Liebe, Erregung, Wallung, Leidenschaft.
0: Wie?
1: Was denn?
0: Nicht vor Beleid.
1: Ja, nur Japan, aber Emotion ist immer gut. Komm, wir gehen nicht nach Japan, wir gehen nach Frankreich.
0: Was denn? Moment. Ich glaub's Gott nicht.
1: Warum nicht?
0: Weil es in Frankreich keine Breschling gibt.
1: Doch, es gibt in Frankreich Breschling.
0: Echt?
1: Ja, pass auf. Ich glaube, die haben die dort schon seit dem 17. Jahrhundert.
0: Aua.
1: Und zwar sind die eingeführt worden unter dem König Louis XIV.
0: Okay.
1: Vom Comte Jean-Jacques Gérard-Marc Comte de Breschelin. Und deshalb heißt Breschling in Frankreich auch Breschelin.
0: Aha, oh ja, la, Breschelin.
1: Also, wie sieht's aus? Du magst
0: okay,
1: Breschelin.
0: Gut. Also, wenn das so ist, dann gehe ich mit.
1: Also,
0: okay.
1: Dann gehen wir nach Frankreich.

0: nach Frankreich!
1: Oh la la!
2: Oui, bien sûr!
3: Habt ihr Männer schon mal darüber nachgedacht, warum es uns überhaupt gibt, was unsere Aufgabe ist hier auf Erden? Unsere Hauptaufgabe ist, Frauen glücklich zu machen. Das weiß eigentlich jeder Mann, das wissen wir alle, aber es ist nicht immer einfach. Aber wir Männer geben nicht auf. Wir geben nicht auf, wir nehmen die Aufgabe immer wieder aufs Neue an. Bevor überhaupt eine Gelegenheit uns gegeben wird, Frauen glücklich zu machen, müssen wir sie erst mal kennenlernen. Und das ist auch nicht einfach. Und selbst wenn es gut anfängt, kann es immer noch gnadenlos scheitern. Von einer solchen Situation handelt das erste Gutzle des heutigen Abends.

wenn sich's Remstal mit Urstalbkreis vereint. Ich komm zur Eichner, Nunderneinstal. Und ihr versucht, ich bin halt doch einmal. Ihr wisst es schon, dass ich von Schondorf komm. Aber auch, dass ich jetzt in Spreutbach wohne. Damit es gleich, sag ich jetzt banal. Ihr seht echt super, ihr seid halt normal. Ihr seht echt super, ihr seid halt normal. Ihr seid echt super.

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Der ein oder andere liest vielleicht die zweite Seite vom Schwabenecho, wo ich jetzt seit einiger Zeit eine Kolumne schreibe zum Thema Schwäbisch geschwätzt. Wir haben das Format 8-Zeiler gewählt und der Schwabenecho ruft auf, die Leser, schickt uns doch Wörter ein. Schwäbische Wörter, vielleicht alte Wörter, die man schon fast nicht mehr benutzt oder die man gar nicht mehr kennt, damit man sie vielleicht nicht ganz vergisst. Und von diesen Schwabenecho 8-Zeilern möchte ich euch einige heute präsentieren. Vornecht. Vornecht, da habe ich einen getroffen, der ist von der Wirtschaft heimwärts gelaufen. Bei dem, da war der Hosenlader komplett offen und der Kerle war auch schon ziemlich besoffen. Mach's Dirle zu, habe ich zu ihm gesagt, das guckt doch schon die ganze Leid. Da meint er, das rendiert sich nicht mehr heut. Er hätte jetzt nämlich nicht mehr weit. Eine Worteinsendung aus Mindel-Altheim war rakagelt. Erst hat es mich rakagelt von meinem Rädle, weil ich umguckt habe nach meinem netten Mädle. Auf der Welttragstrecke bin ich also langer, so kann es mein alter Depp halt manchmal gegangen. Toast verrissen und das Knie gleich offen, doch schlimmer noch hat mich noch getroffen, dass das Mädle einfach weitergelaufen. Gewiss hat sie gedacht, der ist schon besoffen. Schwäbische Frauen oder Schwaberweiber. Jeder Mann, der will, der von kann, liegt nach dem Essen ein wenig nah. Doch kommt's vor, dass ihn seine Frau nicht gruben lässt, weil er sonst beim Schaffen was verpasst. Denn sein Weib weiß, nah liegen und fester, das bringt nichts, vergisst er sie erst da. Sie leichten auf und der Rechte fliech, stand auf und schaffe was, du faules Sieg. Sowas enthält natürlich Konfliktpotenzial. Darum habe ich euch jetzt eine Konfliktlösung auf Schwäbisch ebenfalls in 8 Zeilen. Ich glaube, es weiß jeder, was ich meine, wenn ich sage, der Haussäger hängt gerade schief daheim. Ist im Haus eine Luft so ein richtig schwerer? Ich sage das, der schlechte Verkehrer. Hausch hinter dir zu noch ein paar Tiere, schnappst der Hund und gehst spazieren, hörst gerade noch, ja, gang doch zu! Und dann ist still, jetzt hast du Ruhe. Da haben die Männer jetzt aber lauter geklatscht, die haben es genau gehört. Wirtshaushocker. Ein rechter Hocker, das musst du verstauen, der weiß nicht, wenn es Zeit ist, heim zum Gau. Seid, man soll ihn einfach hocken lassen, er will jetzt noch ein Bierle haben. Der Wirt, der bringt der Gast nicht raus. Ja, hast du denn gar kein eigenes Haus? Jetzt trinkst du das letzte halbe aus und dann gehst du oder ich wirf den eigenhändigen aus. Wenn wir schon in der Gastronomie sind, nochmal eins aus dem Gastronomiebereich, nennt sich Brunzphilosophie. Standen wir erst ein paar Mann so an der Säuchrinne nebeneinander und man philosophiert beim Brunzer nebenher, wie es wäre, wenn man noch ein wenig jünger wäre. Bloß einer fängt sein zuerst nicht gleich und man fragt, wo denn der Kleine sei. Bist denn auch noch am Nächsten? So geht's halt, hast du gerade der Größte. Vor kurzem wurden mir viele Wörter zugeschickt aus Tannhausen. Ich rufe dann manchmal zurück. Es gibt Wörter, die kenne ich nicht oder ich bin mir der Bedeutung nicht ganz bewusst. Dann kriege ich ja meistens auch eine Telefonnummer dazu und dann habe ich angerufen. Ich habe auch gefragt dann in solchen Fällen, darf ich fragen, wie alt sind Sie denn? Dann hat er gesagt, ja, ich bin 85 und viele Wörter kenne ich noch von meinem Vater, aber seit dem Krieg höre ich die fast nicht mehr. Ja, also man sieht, wie weit es dann oft zurückgeht, wenn so Wörter eingeschickt werden. Da kamen dann Wörter wie Blauner, Fehl, Werdager, also Blauner, der Heißstock im Stadel.
Auf der Blauna in meinem Stadel trapp ich doch glatt nein in einen alten Nagel. Ja, möchtest nicht gleich verrücker, bleibt der gleich im Fuß den Stecker. Wuch bin ich nach gestracktem Bett, han wirklich arge Wehrdager gehabt. Werkst dir ein besser Fehl am Fuß, jetzt wird's besser an der Doktor in schöner Gruß. Es lässt sich aber Versle stricken auf immer den gleichen Endreim. In diesem Fall ein Versle auf Atz. Aber recht kleiner Katz fängt schon mal ein rechter Ratz. Und auch ein recht kleiner Schatz wird schon mal ein rechter Matz. In der Schulter gab's früher ein Tatz für einen richtig frecher Satz. Na, hieß es, hock dir auf dein Platz. Zersturz wär doch bald für Gatz. Eine richtig schwäbische Fragestellung ist, bringt's was? Bringt uns das eigentlich was? Eins, das sagt er gleich, wenn's nix bringt, na lass mal sei. Springt bei der Sache nix raus, reiß ich mir nicht da raus. Doch bringt uns das was ei? Na, ist klar, ich bin dabei. Und eins, das darfst du mir glauben, rendieren muss ich's bei den Schwaben. Danke. Eine philosophische Lebensbetrachtung schwäbischer Art, wenn's anders gegangen wäre. Manchmal überlegt man so hin und her, wie wohl alles worer wäre, wenn alles ganz anders gegangen wäre, bloß bringt einem das halt gar nichts mehr. Und je länger man überlegt so hin und her, glaubst du, dass vielleicht noch minder worer wäre. Und so wie es ist, zumindest bis daher, ja eigentlich nicht ganz schlecht gegangen wäre. Dosohrig für schwerhörig, ein schönes Wort auch eine Zusendung. Meine Oma hat sich oft beschwert, dass der Opa gar nichts hört. Mei, ist der dosohrig, der Mann, wie man bloß so schlecht hören kann. Es gäbe so viel Arbeit da im Haus, doch mit dem Mann, da ist er graus. Der strackt bloß auf sein Sofa nah und hört mich nicht, wenn ich was sah. Fertig. Nur zwei aus diesem Schwaben-Echo-Kanon hätte ich euch. Das erste beschreibt das schwäbische Selbstbewusstsein, das große schwäbische Selbstbewusstsein der Männer. Mordstrombusen, lange Haxer, einfach alles optimal gewachsen, nettes Gesichtle, schlanker Leib, so stellt sich vor, der Schwab sei Weib. Auch wenn er soll, in Glatzgrenz hat und wechseln Knie am Steckergat, schillert und der Ranzer stellt, er weiß, dass er die Weiber gefällt. Jetzt bringe ich eins, zu dem hat mir meine Frau inspiriert, wie mir übrigens meine Frau sehr oft inspiriert zu Versen. Kommt zuerst und sagt, mei, von der Putzerei, ich bin aber Maus hier. Na, man denkt, das ist ja super. Also nicht, dass sie Maus hier ist, sondern, sondern das Wörtle Maus hier, habe ich jetzt gemeint. Sie ist vom Putzer oft Maus hier, sagt meine Frau, und schuld sei ich. Männer, die machen den Dreck und die Weiber, die putzen den weg. Sie hofft, im nächsten Leben wär ich eine Frau. Dann sieh ich das nämlich auch. Und siehe, sie wär der Mann, dass sie auch mal so richtig Dreck machen kann.

Ja, letzten Sommer, da war ich in Griechenland. Na, man denkt, jetzt gehst du mal an so einen Nacktbadestrand, weil ich für körperliche Freiheit immer aufgeschlossen bin und sonst dann nicht allzu viele Hemmungen kenne an dem Nacktbadestrand. Am Nacktbadestrand. Am Nacktbadestrand. Am Ofen habe ich mich ein bisschen geniert. Besonders die Frauen gehen mir irritiert, wo sonst nur der Stoff das Allergröbste verhüllt. Der Hopf jetzt entfesselt und schwabelt wie wild an dem Nacktbadestrand. Am Nacktbadestrand. Am Nacktbadestrand. Im Wasser, da ist mir noch was Peinliches passiert. Beim Schwimmen, da hat mich ein Busen berührt. Kurz drauf, wie es halt bei uns Männern so geht, da kamen wir vor wie ein Segelboot von dem Nacktbadestrand. Vom Nacktbadestrand. Vom Nacktbadestrand. Vom Nacktbadestrand. Vom Nacktbadestrand. Vom Nacktbadestrand. Vom Nacktbadestrand. 3 Stunden bin ich dann in dem Ocean rumgerollt. Vor Müdigkeit, da sind mir schon meine Griffel abgefault. Und ist die Erregung dann Gott sei Dank verebt. Drauf habe ich mich tot mir dann zuvor geschleppt von dem Nacktbadestrand. 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Am Nacktbadestrand. Am Nacktbadestrand. Am Nacktbadestrand.

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0: Leisig, ja. 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An der Bein, leisig.
1: Naja, aber manchmal ist ja auch ganz schön gemütlich.

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2: Da sind wir wieder, nachdem wir ein bisschen länger hinwarten müssen, ist hier die nächste Folge von unserem Podcastle. Hallo Axel.
3: Hallo Florian, grüße dich. Lang nichts mehr von dir gehört. Du warst lang weg aus meinem Leben. Du warst im Urlaub.
2: Ja, ich habe mich einfach mal kurz zur Erholung begeben.
3: Richtung Süden. Das weiß ich noch, nach Italien, aber dann ist irgendwie sämtliche Spuren sind dann von dir verschollen gewesen.
2: Erzähl doch mal. Ja, ich habe mich im Sand eingraben und habe einfach den Herrgott in gutem Maß sein lassen. Und jetzt bin ich erholt wieder zurück. Und dann haben wir gesagt, jetzt müssen wir auch dringend wieder eine Folge aufnehmen. Wir wissen bloß noch nicht, über was wir eigentlich schwätzen sollen.
3: Doch, Moment mal. Du warst im Urlaub. Ich war in dem Urlaub. Du erzählst mir jetzt nicht, wo du warst und was du da drüber hast. Sand, das heißt, du warst tatsächlich am Meer, am Strand, oder wie?
2: Ich war unter anderem auch am Meer.
3: Mhm. Und wo genau?
2: In der Toskana.
3: In der Toskana? Du musst ganz ehrlich sagen, weiß nicht, was du gerade tust. Hinter Hanne neben mir eine Bierdose stehen. Und die erinnere mich jetzt gerade an der schiefe Turm von Pisa.
2: Da war ich auch.
3: Ernsthaft?
2: Ja, da war ich auch. Ja, jetzt. Und Pisa, weißt du, Pisa? Auf Deutsch, wir waren in Pinkeln.
3: Eieiei, was war jetzt das? Ich hoffe jetzt nicht, dass es dein Hosenlader war. Was du da? Hast du auch Fläschchen aufgemacht?
2: Ja, wenn du mit einer Dose kommst.
3: Hast du schnell
2: also ich habe aber keins aus Italien mitgebracht, sondern eins aus dem Ländle.
3: Ja, dann stoßen wir mal nach. Prost. Mhm. Ah, schon viel besser. Also gut, ihr wart in Pisa. Warst du auf dem Turm drauf?
2: Nein. Also in Pisa vor dem schiefen Turm, da ist eine Menschenansammlung, da ist quasi Vase und Dreck dagegen. Und man sieht den eigentlich kaum. Vor lauter Touris, die komische Pose machen, dass man auf dem Bildle nachher sieht, wie die den schiefen Turm versuchen da aufzufangen. Mhm. Also die Idee, dass man den schiefen Turm angucken könnte, haben wir nicht so exklusiv gehabt. Und das trübt dann, finde ich, fast so ein bisschen, wenn man so, da kommt man sich vor wie so Ameis.
3: Hat an dir gekämpft mit eurem kleinen Husl?
2: Ja, aber nicht in Pisa. Aber man war da ein bisschen südlich von Pisa. Da gab es einen hübschen Campingplatz mit einem Pinienwald. Und da konnte man einfach, sagen wir mal, nichts machen. Ich habe dich ja vorher gefragt, was hast du in der Zeit gemacht?
3: Im Vergleich zu dir, in meinem Urlaub habe ich auch nichts gemacht. Bloß habe ich es halt billiger nichts gemacht, weil ich war daheim und habe daheim nichts gemacht. Das ist ein wenig günstiger gewesen. Und ich habe keinen Sand zwischen der Zeit erkannt.
2: Ich habe ein paar Ladungen Sand mit heimgebracht, die habe ich aus meinem Auto inzwischen wieder rausgekehrt.
3: Sandmännchen, du. Und wir haben euch ernährt, erzählt doch mal, ich war schon ewig nicht mehr beim Camper, haben mit dem Gaskocher, Kochrezenter ins Restaurant gegangen.
2: Ja, das ist ganz komfortabel, beides. Und da kannst du ja wahnsinnig viel eigentlich machen auf so einem Campingplatz.
3: Feuerstelle, das kam aber.
2: Du machst deinen Kocher an.
3: Aha. Und dann?
2: Und da kannst du ja allerhand, also du könntest quasi auch Linse mit Spätzle auf dem Campingplatz kochen.
3: Könntest, das heißt, du hast es gemacht.
2: Ich habe es kurz überlegt tatsächlich, aber dann war ich irgendwie doch zu faul.
3: Oh.
2: Weil da braucht man dann ja doch arg viel Equipment, das musst du dann ja alles dann wieder zum Spüler tragen und dann musst du wieder zurück und du weißt doch, man muss doch im Urlaub auch mal einfach faul sein.
3: Das heißt, ihr halt wahr kocht?
2: Wir haben mal grillt, wir haben mal Reis mit Kokos und weiß nicht was gemacht. Also es war natürlich fast jeden Tag Nudeln, das ist ja klar, weil wir waren ja in Italien.
3: Euer Reis ist auch kein
2: Risotto, ja. Risotto, genau, haben wir auch gemacht.
3: Wobei ich glaube, Kokosnüsse wachsen nicht in Italien. Es war so nicht ein rein italienisches Gericht, aber egal, sei es einfach.
2: Und natürlich die echt schwäbische Pizza.
3: Mhm.
2: Das wäre doch eher. Und die schwätzt genauso schwäbisch wie bei uns, die Ober, wenn du Pizza bestellst, dann sagen die Buonasera und dann frage die auch, va bene? Und dann sage ich ein Ober, keine Ahnung.
3: Va bene Italiener, va bene, ja Schwab.
2: Genau.
3: Wie war das Wetter?
2: Das war gemischt, also es war besser als bei euch in der Zeit, aber es war meistens okay.
3: Campingplatz voll gewesen?
2: Und nicht ganz, aber wir waren nicht allein.
3: Wart auch Schwaber unterwegs da unten?
2: Natürlich.
3: Also aus Ui halt.
2: Triffst überall.
3: Echt, okay. Aus welcher Gegend?
2: Stuttgart. Gut, aus Stuttgart kommen im Urlaub ja immer alle Schwaber, weil wenn man die fragt, wo kommen die her? Stuttgart. Woher genau? Und dann sagen die Gebinge. Reutlinger, Heilbronn, Schelle Stuttgart. Da war aber auch welche aus Ravensburg und mit BL-Kennzeichen und so.
3: Ah, aus meiner Heimat, gut.
2: Ich habe auch welche gesehen.
3: Ich habe mit dir geschwätzt, aber Vielleicht war ich wieder so schüchtern.
2: Ich habe mich nicht verstanden.
3: Bin da im italienischen Schwäbisch. Ja, das kann ich nachvollziehen. Ich hätte auch meine Probleme manchmal. Aber. Also was hast du jetzt in Italien gemacht, was mit am Bodensee machen kann?
2: Nix. Gar nichts.
3: Okay, du hättest jetzt auch in der Bodensee.
2: Mit dem Hund. Ich bin rumgestrackt am Strand. Beim Bodensee sagst du immer, wenn ich den See sehe, brauche ich mehr.
3: Genau.
2: Und das wäre also letztlich auch alles am Bodensee gegangen.
3: Okay, gut, dann bin ich beruhigt.
2: Das bis auf das, wenn du dann rauskommst und alles salzig schmeckt, das kriegst du am Bodensee nicht so einfach hin. Da brauchst du dann einen Salzstreuer hinterher.
3: Also ich kenne jemanden, der fährt schon seit Jahren, wenn nicht gar Jahrzehnten, jedes Jahr fährt er auf der gleichen Campingplatz bei Venedig, ich weiß nicht, 2 oder 3 Wochen lang und die verlassen dann in der Zeit nicht ein einziges Mal, außer mit der Heimfahrt wieder diesen Campingplatz. Die essen die gehen dort den Strand, die nutzen die Infrastruktur. Ich finde es ein wenig schräg, aber ich wollte wissen, ob du da vielleicht ein bisschen kreativer und offener warst.
2: Also wir sind ja zum Beispiel nicht ganz direkt dahin gefahren, sondern haben uns unterwegs auch schon ein bisschen was angeguckt. Und zum Beispiel, wir haben gleich mal angefangen am Comer See.
3: Ah.
2: Como, das ist jetzt nicht Schwäbisch, sondern ist Französisch. Comment, ja. Ça va. Immerhin hat der Hansi Müller früher dort mal Fußball gespielt.
3: Da wohnt viel, ich glaube, der George Clooney, hat ich mal gedacht, wohnt am Comer See. Letztes Jahr eine Gläser. Ist
2: auch so ein alter Schwab.
3: George Clooney, absolut.
2: Ist das nicht der mit dem Capsules-Café?
3: Ja, genau. Also, siehst
2: du. Der Erfinder vom Capsules-Café
3: ist der George Clooney. Und wer jetzt auch dort wohnt, hat ja auch gewusst. Adriano Celentano, auch ein richtiger Urschwab. Azzurro, richtig schwäbische Wort für blau, genau. Ich finde es wunderschön. Dir ist da niemand begegnet. Oder haben wir dich für einen prominenten Kalter vielleicht fort?
2: Nö.
3: Vielleicht hätte ich dich gerade mit George Clooney verwechselt. Hätte ja sein können.
2: Ich glaube, das könnte höchstens sein, wenn man ganz nah an die Espresso-Tasse zoomt.
3: Siehst du. Vielleicht die Körperhaltung. Also kommen wir sehen. Da sind wir nachgefahren bis zum Schieferturm von Pisa.
2: Die italienischen Orte, die wecken bei mir immer so ein bisschen schwäbischen Sprachgebrauch. Wenn ich jetzt zum Beispiel bei Como gibt es so einen Ort, der heißt Camalada. Also da war ich gleich auf der Suche, wo mein Handy da reinstecken kann. Camalada. Oder Parma ist nicht schwäbisch. Parma
3: ein Schäferschwätzer. Parma. Wieso drauf vorbeigefahren, da gibt es
2: Käse. Oder La Spezia. Du, Axel, bist ja mein Spezi und wenn du jetzt aber eine Frau wärst oder sich so fühle, Dätsch oder so, dann müssen wir das ja gendern und dann wäre das ja La Spezia.
3: Mhm. Oder nicht? Ich weiß es nicht. Das
2: und weißt du, wo ich auch vorbeigefahren bin? Bei dem Marmor. Mhm. Carrara.
3: Kennst du Carrera?
2: Kannst du auch der Carrara holen? Das machen die nicht. Die fahren dann mit dem Karren auf und holen dann der Steuerra. Aber Carrara. Ist auch schwäbisch, oder nicht?
3: Ja, kann man so sehen. Hast du, warte mal, wenn das Marmor-Ding interessiert mich, jetzt waren die da so ein Marmorsteuerbruch?
2: Nein. Wir sind bloß dran vorbeigefahren, haben sie gesehen.
3: Du bist Ibra vorbeigefahren, irgendwie das Gefühl, dass deine Bremse drehen funktioniert. Könnte es sein.
2: Oder dass vielleicht war ja auch bloß zu faul zum Aussteigen.
3: So ist das mal in Australien gegangen. Da bin ich mit dem Bus nach Copper Valley. Nein, wie heißt das nochmal? Nein, Copper
2: Weiler.
3: Nein.
2: Das ist gleich der Hände bei uns.
3: Wie heißt denn noch? Mir hat es ja schon mal davon gehört, wenn im Podcast was wieder nicht eingefallen. Ah, Copper, wie heißt denn das nochmal?
2: Copperfield.
3: Nein, Copper Patty. Wo sie, weißt du, in so Erdhöhle da wohnt, wie so Häus ist, und da wird opal geschoben, da gab es auch Jugendherberg in Erdhöhle. Und ich bin dann hergefahren mit dem Bus, weiß ich, Meile über Meile. Und dann sind wir da gestanden, dann haben wir die Landschaft schon aus dem Bus angeguckt und dachte, hey, wo ist jetzt auch, ich bleib hocken und fahr weiter. Jetzt im Nachhinein bereisen, dass sie da in Copper Patty einmal übernachtet haben in so einer Art Höhle. Aber so ist das halt, wenn man faul ist. Also ich kann es nachvollziehen, dass man einfach mal gern hocken bleibt.
2: Es gibt ja übrigens auch Alp in Italien. Also Alp A.
3: Alp A?
2: Ja, Alp A. Es gibt einen Ort, der heißt Albenge.
3: Wie jetzt?
2: Ich finde, das klingt schon echt schwäbisch.
3: Ohne Witz.
2: Also man spricht es wahrscheinlich Albenga oder so, aber es heißt Albenge.
3: Hast du das fotografiert?
2: Ich kann dir einen Screenshot von Google Maps schicken.
3: Das kann ich selber. Aber doch, das hört sich interessant an. Wie viele Leute waren da? Zu zweit, zu dritt?
2: Zwei plus Hund.
3: Plus Hund, oh ja gut, der braucht auch Platz.
2: Der Hugo muss auch dahin. Das ist ein Italiener, der muss ja wieder mal in die Heimat.
3: Ist echt ein Italiener?
2: Wenn der Sand sieht, dann, ja, der dreht dann total durch. Und wenn du da an dem sandigen Platz siehst, dann kommst du ab und zu mal vor wie ein paniert Schnitzel. Weil der Hund macht sich immer so Löcher, bevor er sich hinlegt. Und dann fliegt wieder mal irgendeine Ladung Sand durch
3: die
2: Gegend.
3: Hast du, wie sind denn die war die am Essen im Restaurant, wie sind die Preise eigentlich?
2: Im Prinzip ein bisschen ähnlich wie bei uns. Also je nachdem, wo du natürlich hingehst.
3: Okay, nun das hörst du immer wieder öfters die letzten Jahre, dass die Preise sich jetzt doch annähern mit unserer Preise.
2: Aber apropos, was billig ist der Kaffee?
3: Ah, das haben wir auch schon mal gehört. Ist das tatsächlich so?
2: Ja, kostet 1 Euro oder 1,50 €.
3: Aber Jesus Gott, das kriegst du bei uns ja nirgends mehr. Am Automat vielleicht. Oh, das ist fair. Bier, das ist Alkoholiker, Getränke, Wein und so.
2: Gibt's auch.
3: Preise. Du hast halt so viel getrunken, dass du nicht wisst, dass du eine Zahl hast.
2: Genau. Das ist
3: stimmt so.
2: Nee, auch, tatsächlich auch ähnlich wie bei uns.
3: Muss man wieder Urlaub machen. Ich muss mal wieder raus hier aus dem Ländle, ins Ausländle.
2: Es gab auch Weißbier. Bira Weiß hieß das gleich.
3: Süß.
2: Hast du dann irgendwie Paulaner gekriegt oder so?
3: Geil. Oh, apropos Paulaner und hohe Preise. Jetzt hat ja das Oktoberfest angefangen mit diesen Maßpreisen.
2: Also da von aber dem was her, interessiert uns Schwabes Oktoberfest?
3: Genau.
2: Das Cannstatter Volksfest auf dem Wasen losgeht.
3: Genau, die Kurve wollte ich ziemlich kriegen. Du als Cannstatter, weißt du, wie die Maßpreise sind? Bad Cannstatt dieses Jahr.
2: Ich habe als alter Schwab habe ich schon ein Sonderangebot und mir kriegt für, weiß nicht was, 20 Euro kriegst zwei Maß und einen Gockel oder sowas. Das geht dann.
3: Moment, für 20 Euro? Zwei Maß und einen Gockel?
2: Vielleicht war es auch 25.
0: Das ist immer Zahl. 44.
2: 22 Euro pro Person. Ich habe mal Soufflöse heute dabei.
3: Ja, das ist gut so. Du, oh ja, 22 Euro, sie 44. Okay, also der Wahrheitsgehalt.
2: Das ist für zwei Leute. Der Wahrheit schon mathematisch weitergedreht.
3: Der Wahrheitsgehalt einer Aussage, wo man echt immer hinterfragen. Das ist gut, dass der Frau im Hintergrund ist. Das beruhigt mich jetzt echt. Da wurde ich nicht gelinkt von dir.
2: Du willst von mir verlinkt werden?
3: Ja, er verlinkt als
2: QR-Code. Ich kann dir einen QR-Code auf der Ranze beppen.
3: Du weißt, ich bin eine große Ranze, da brauchst du viele Stifte, gell? Also nur so zur Info und so, da bin ich schon wenig dran. Aber auf jeden Fall ist okay. Die Frage jetzt ja schon erledigt. Ihr habt Gutscheine gekauft oder halt Eintrittskarte, sprich ihr gegangen? Na.
2: Ja, als Cannstatter muss man mindestens einmal auf der Vase.
3: Das Blöde, was mir eigentlich immer so fest erstört, ich war immer auf dem Oktoberfest, wenn der aufs Klo muss gebrannt sah. Und da steht eine Riesenschlange, das ist die Hölle. Da mal die Bierpreise beseitigt, das sagen wir ja freiwillig, aber du musst es ja nachher auch wieder brunzen, los wäre. Das hat mich abgeschreckt. Wenn du dringend aufs Klo musst, dann musst du erst durch die Leitdore drücken, dann stehst du schon lange. Das war halt auf der Wiese. Ich weiß nicht, wie es im Wasser dann ist.
2: Du sagst ja immerhin auf dem Wasen, das ist ja schon mal gut, weil man hört hier, da dreht es einem immer die Fußnägel schon hoch, wenn dann die Leute sagen, ich gehe heute auf die Wasen.
3: Sagst, so,
2: die Vasen, das ist so ein Ding, da stopft man normal Blumen rein, aber das heißt der Vase, das ist ein Platz.
3: Kommt
2: aber also wenn du dann im Radio hörst, der Vasen endet am so und so vielten Oktober, der endet an der König-Karls-Brücke, das ist ein Platz, Leute. Das Fest heißt Cannstatter Volksfest und das findet statt auf dem Vase.
3: Aber Vase kommt ja ursprünglich von Wiese, oder?
2: Ja, im Prinzip ist ein Rasen, so ein Überschwemmungsgebiet, dass wenn der Neckar überläuft, dass da halt nicht gleich in die Häuser reinsaut, haben sie da halt ein bisschen Platz gelassen und das hat man dann irgendwie Vase genannt.
3: Ah, okay. Aber um diesen Vase
2: jetzt auch... Und dann darf man auch auf dem Vase kein Händel bestellen, weil wenn man im Schwäbischen Händel will, dann kriegt man aufs Maul.
3: Ja, das stimmt. Ich hätte gern zwei Händel.
2: Das heißt Gegele bei
3: uns. Gegele, ja. Gängele. Was man aber auch noch über der Vase sagen muss, der ist ja deutlich älter wie die Wiese. Gell? Den gab es ja schon vor dem Oktoberfest. Das Cannstatter Volksfest. Dachte ich.
2: Das müsste ich jetzt googeln. Also das Cannstatter Volksfest gibt es seit 1818.
3: Ich bin mir ziemlich
2: da
3: sicher.
2: Da hat der damalige König, der König Wilhelm I., jetzt kann ich mal ein bisschen rumstrunzen hier, hat zur Ermunterung des Volkes und zur Unterstützung der Landwirtschaft hat er ein landwirtschaftliches Fest gegründet. Und das gibt es, das weiß ich, seit 1818. Aber ich gebe es mal geschwind ein.
3: Ich habe gerade googelt. Ich habe Blödsinn geschwätzt. Hier steht, dass Oktoberfest geht auf das Jahr 1810 zurück. Und der Cannstatter Volksfest um 1818. Also ist der Cannstatter Vase 8 Jahre jünger. Das, und den haben wir anscheinend.
2: Also das Fest,
3: genau. Ja, genau. Da haben wir es erstmal gefeiert, um das Ende einer Hungersnot zu markieren. Hat es Gegelige wahrscheinlich an dem Tag. Ja, aber woher habe ich dieses in irgendwas aber denkt, dass der Vase was Besonderes ist im Vergleich zum Oktoberfest?
2: Also was der Vase mehr hat tatsächlich ist, also wenn man es nur an den Möglichkeiten nimmt, was man da so machen kann, ja, da hat der Vase sogar mehr Auswahl. Also die haben zum Beispiel mehr Karussells und Schausteller.
3: Ah, okay. Na,
2: was und die auf ja, der Wiesn gibt es halt mehr Bierzelt und Remi Demi.
3: Ja gut, ja, irgendwas war besonders, irgendwie, das wäre älter, schade eigentlich. Aber gut, dann ist es halt so, das ist ja Kopf durchgesprungen. Aber dafür geht es
2: leider. Kein Mensch will älter sein. Wir sind viel jünger als die auf der Wiesn da.
3: Ja gut, das ist recht. Das kommt immer
2: die auf die, Dackel da,
3: die Perspektive drauf an. Wie genau ist denn das? Du kennst dich doch da ein bisschen aus als Cannstatter. Die Bayern haben ja immer ihre Lederhose und kommen dann in ihre Originaltracht. Also was, mit was für einer Tracht müsstet eigentlich die Cannstatter kommen, wenn sie eine Originaltracht tragen würdet?
2: Ob die Münchner tatsächlich Originaltrachten anhängen, das wage ich ja zu bezweifeln, weil das ja alles nur so stilisierte Trachten sind. Das ist halt eine Lederhose und da haben sie womöglich nur karierte Hemdmittel an. Und man kann sich das angucken, da ist ja jedes Jahr der wunderschöne Cannstatter Volksfestumzug. Da kommen so rund 100 Gruppen und ich weiß nicht wie viele Trachtengruppen, da sieht man auch so ganz original schwäbische Trachten. Die sind aber natürlich genauso unterschiedlich, wie bayerische Trachten auch unterschiedlich sind. Es gibt ja nicht die eine bayerische Tracht oder die schwäbische Tracht, sondern das sind halt von Örtle zu Örtle ganz unterschiedliche und ein nur am Rande was damit zu tun, was dann nachher die Leute auf dem Wasser oder auf der Wiesn anhaben.
3: Aber du als muss es wiederholen, damit es Leute mal genau wahrnehmen. Du als Original Cannstatter, du kannst doch jetzt bestimmt sagen, wie war denn das vor 30, 40 Jahren mit dieser ganzen Trachte auf dem Cannstatter Volksfest? Die gab es ja vorher nicht so in dieser Menge, wie sie heitragen wird. Oder da ist mir da.
2: Dass man vor 30 Jahre, keine Ahnung, das eher selten gesehen hat, das stimmt schon. Also man hat sich vielleicht auch schon früher hübsch rausputzt, um aufs Fest zu gehen, das schon. Aber dass man dann irgendeine Lederhose anzogen hat, das hat sich irgendwann mal ergeben. Da hat einer der großen Wirte da Aktion gemacht und hat gesagt, wer bei mir mit Tracht oder Lederhose kommt, der kriegt irgendwie ein Freibier, keine Ahnung. Und dann hat sich das so langsam etabliert.
3: Ach so, okay.
2: Und irgendwann mal ist fast schon immer wegzudenken. Also in der Zeit, selbst wenn du nicht aufs Volksfest gehst, dann triffst du trotzdem irgendwo in der Stadt irgendjemand, der mit Lederhose irgendwie gerade nachfährt oder der dann irgendwo betrunken aus der S-Bahn wieder raustorkelt.
3: Ich erinnere mich immer noch dran, wo ich früher noch auf so Festzelter-Gedöns Veranstaltungen unterwegs war. Da hat es eigentlich immer dann früher oder später gewalttätige Schlägerei gegeben. Und jetzt, wenn mich mal interessiere, diese Trachte und Trachtprügel, hast du da irgendwie Ahnung, wie so Trachtprügel, hängt das irgendwie da damit zusammen?
2: Jetzt, wo du sagst, können die mir das gut vorstellen, ja.
3: Dass sie im anderen nach dem Leben trachtet.
2: Du meinst, von der Trachtprügel bis zur Prügeltracht ist es nicht weit.
3: Ja, hängt das, müssen wir einmal recherchieren, ob das zusammenhängt.
2: Was gibt's denn da bei euch so für Festler auf dem Land da draußen?
3: Ach, leider nicht mehr so viel. Ich in letzter Woche mitgekriegt, da war auf der einsamen Alp irgendwo das Sichelhänkefest. Das hört man immer wieder, Traditionsfest. Und das muss gut gewesen sein. Ich habe ein paar Leute kennen, wo dort waren, also muss gut Party gewesen sein. Ja, und sonst gibt es halt.
2: Was heißt das Sichelhänke? Das ist doch irgendwie, hat doch irgendwas mit der Sichel, dass man wahrscheinlich da irgendwie das Korn oder was auch immer abgesägt hat, oder? Woher kommt das?
3: Gucken wir mal, was das Sichelhänke ist. Da, Wikipedia. Oh Jesus Gott. Sichelhänke, auch Sichelegge oder Sichelhänkeze genannt. Oh Jesus Gott, so. Sichelhänkeze. Ja, Schwabes. Ist ein Erntefest, das vor allem in Süddeutschland so genannt wurde.
2: Volksfest ist aber Erntefest. Was mir auch gefällt bei uns, ist Fellbacher Herbst. Das ist auch im Prinzip Wein. Erntefest. Ein bisschen Wein. Kleiner, aber weinlastig, ja klar. Im Sommer war ich, weißt du, hast schon mal gehört, Mark Gröningen, Schäferlauf?
3: Ja, ja, der ist bekannt. Ich kenne halt nur, wenn es im Fernsehen immer kommt, ist in der Landesschau oder so. Aber
2: ja, aber das ist total nettes Festle, was die da machen. Also davor abgesehen, dass das ein witziger Wettbewerb ist, wenn da die Schäfersleute, da muss ja irgendwie mit dem Schäfereiberuf zu tun haben und muss da irgendwie entweder Tochter oder Sohn von irgendeiner Schäfersfamilie sein.
3: Sagen
2: oder
3: damit, ich
2: glaube. Schäfer Azubi.
3: Oder du bist ein Schafsäckel.
2: Und dann darfst du da bei dem.
3: Als Schafsäckel. Wir zwei hätten gute Chance.
2: Also, ja, das sollten wir mal hin.
3: Als Schafsäckel aufstellen zum Nachhinein.
2: Wir bewerben uns nächstes Jahr im Mark Röning als Schafsäckel.
3: Genau, das ist dann der Schafsäckellauf, der kommt ganz zum Schluss. Aber
2: Toslaber doof. Übers Stoppelfeld rennen.
3: Ja, du bist eh schneller wie ich, aber ich mache mir Flurschaden. Ich acke gleich oben im Rennen. Wieso willst du? Wo nach Futter sucht.
2: Nach 50 Metern muss man dich ausgraben, oder?
3: Ja. Ich habe Kopfkino. Oh, jetzt kriege ich Gänsehaut. Aber nur, weil das Bier gleich leer ist. Und ich könnte zwar jetzt mehr haben.
2: Ach so, ich dachte, du wärst allergisch gegen Radler.
3: Nein, ich bin so allergisch gegen das, dass es das Letzte ist und das Einzige, was ich im Haus getan habe.
2: Ah je, und Tankstelle hat schon zu?
3: Wir haben keine Tankstelle, ich wohne auf der Alp. Da tankst du einmal, wenn du irgendwo im Unterland bist, Zreitlinge oder so, und dann musst du es heben machen. Nee, Quatsch, aber ich muss jetzt sehr 50 Kilometer fahren zum Tanken. Ich kann nicht zu einer Tanke laufen. Wie ihr das so kennt. Doch.
2: Was können wir denn jetzt die Leute in Aussicht stellen, dass wir das nächste Mal vielleicht wieder ein bisschen mehr Content bringen, weißt du, so ein bisschen mehr so Wissenswertes über das Schwabeländle, damit es zu unserem Titel besser passt.
3: Hast du gerade über so ein Schwabeländle, es geht ja darum, dass wir Schwäbisch schwätzen. Das ist ja auch Kulturgut, Schwäbisch zum Schwätzen, weil es nur über Schwabeländle kennt, auch mal irgendwann langweilig sein. Oder nur über schwäbisches Essen zum Schwätzen, weiß ich, weil über Bauchspeck in der Linse drin. Kann man auch drüber diskutieren.
2: Ja, ich krieg schon wieder Hunger.
3: Jetzt, warum du sagst, scheint das Bild
2: ja,
3: auch
2: wieder. Ja,
3: das
2: nicht
3: Bild,
2: immer.
3: Ja, kriege ich auch Hunger.
2: Wenn man halt dauernd über Essen schwätzen täte, dann hätten die Leute immer eine Pfütze in der Gosch.
3: Das ist auch gut. Und das darf man nicht. Aber wir wollten doch mal über schwäbische Prominente, so wie über der Karl Lemmle und die Gründung von Hollywood und solche Sachen. Spezielle Promis, die die Welt bewegt haben.
2: Da fallen uns ein paar ein, da werden wir sehen, was uns alles einfällt. Und,
3: ja,
2: und wenn euch irgendwas einfällt, könntet ihr uns ja irgendwas auch zurückschreiben und sagen, macht mal was über den oder über jenes. Wir sind ja interaktiv, wenn man so will.
3: Hast du jetzt interaktiv oder interaktiv gesagt?
2: Du meinst, das Netz der netten Inder bietet mehrere Möglichkeiten,
3: ich glaube, das hast du
2: interaktiv zu sein.
3: Aber jetzt komme ich schon aufs Essen, ich muss mal indisch essen gehen, ich war noch nie indisch essen.
2: Du darfst einfällt Fehler nicht machen beim indisch Essen. Irgendwas bestellen, was scharf ist.
3: Ah, da bin ich allergisch dagegen. In Sigmaringen gibt es einen Inder. Da muss man nach Sigmaringen gehen. Oh, Sigmaringen, Semmeringen, wollte man auch mal was machen. Das würde ja sogar passen mit dem indischen Restaurant am Besuchen oder so.
2: Dann gehen wir zusammen nach indisch Essen in Semmeringen.
3: Oh, das wär's doch, oder?
2: Taj Mahal in Semmeringen.
3: Ah, du touch mein Hall, also touch mein Hall. Also jetzt wird's hier touch me, I wanna feel your body. So, jetzt kommen wir aber zurück auf, wo sind wir stecken geblieben, über prominente Schwaben. Genau, und dass die Zuhörer unserer Bitte auch uns was zukommen lassen, wenn sie eine Idee haben, über welche prominente Schwabe, die Welt bewegt sind, so wie das wie zum Beispiel der Roland Emmerich oder so, mit Independence Day und solche Filme. Ja, dass man über solche Menschen reden können und uns unterhalten. Schickt uns doch über Facebook was, wo ihr den Podcast hört, oder über YouTube, da haben wir sie auch gehostet. Kann mir ja was in die Kommentare reinschreiben.
2: Wo haben wir rumgehostet?
3: Gehostet. Wir hostet ja unseren Podcast immer irgendwo.
2: Also, wir machen jetzt nächstes Mal was über den Touch mal Schwäbisch Hall und
3: der Karl Touch mal
2: Semmering.
3: Ja.
2: Damit man wieder irgendwas vor Ort macht. Wie damals, als man versucht, in der engsten Straße der Welt ein Durchkommen zu finden.
3: Oh, da wird irgendwann noch mein Leben sein, dass ich da irgendwann mal durch was. So schmiss aber die Häuser
2: mit verschieben. Mit Anlauf klappt
3: es. So schmiss aber die Häuser verschieben.
2: Ja, dann gucken wir mal. Jetzt haben wir lang genug ausgehalten mit uns zwei Dackel. Ja. Mit unserer Logorö.
3: Hat das nicht was mit Ausscheidungen zu tun?
2: Doch, weil du kennst ja Diarö.
3: Ja, genau.
2: Also wenn da so einfach so ein Fluss rauskommt, wo du dann einfach die ganze Zeit und wenn das weiter oben rauskommt, dann wäre das ja Logorö.
3: Also quasi Kotze.
2: Nein. <Ede? lacht> Sprechdurchfall.
3: Also, Sigeli. So als Sigeli. Ja, also gut. Dann war das jetzt Aufruf an unsere Zuhörer, dass sie interaktiv mit uns jetzt und in Zukunft zusammenarbeiten.
2: Yippie!
3: Ja. Bis zum nächsten Mal. Macht's gut, Schüssel und ade.
4: Leck mir am Arsch.

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Geschäfte zu machen mit Freunden, Bekannten, Verwandten oder Arbeitskollegen ist eher schwierig. Also, weil wenn die Ware oder die Dienstleistung, die dir über den Tisch geht, wenn die nichts taugt, können sie sich nicht beschweren. Weil sonst die Beziehung gefährdet ist zum Freund, zum Arbeitskollegen oder in der Verwandtschaft. Deswegen rate ich von Geschäften dieser Art eher ab. Jetzt hat mir vor einiger Zeit ein sehr guter Freund ein gebrauchtes Auto angeboten. Und zudem, dass ich diese Geschäfte kritisch sehe, war das auch noch von einer Marke, die mir nicht so liegt. Gäb's offen zu. Und davon handelt das nächste Stück. Und achten Sie bitte auf die erste Zeile. Die phonetische Ähnlichkeit von der ersten Zeile im Original und von meiner schwäbischen Version ist so frappierend, dass ich sie fast als Meisterwerk bezeichnen möchte.

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australischer Soldat, ich bei den Engländern in Deutschland stationiert, meine Tonbandaufnahme verschleppt, geklaut und ein Welthit dann unter einer australischen Kapelle namens Men at Work, was auf Australisch heißt Diebe bei der Arbeit. Ein Welthit namens dann Land Down Under, ja, wo man so bei dem Wort Land ja schon den Backenkrampf kriegt. Ja. Kennt ihr ja inzwischen. Jeder Baden-Württemberger kennt diesen Backenschmerz. Das ursprüngliche Lied hieß aber anders. Es hieß Land da unten. Land da unten. Damit meine ich Oberschwaben. Es ist eine Geschichte über Oberschwaben und darüber, dass man möglichst die Inzucht dort in beachten muss und vermeiden soll, sich da nein zu mischen. Ja? Ich komme von dem Land da unten, wo Buben wirst und Mädchen krumm sind. 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
1: doch äußerst ziemlich problematisch.
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1: Herzlich willkommen zur neuen Sendung von Mundartradio unterwegs. Für die heutige Sendung war ich sogar in zwei Locations. Einmal im TC Barbecue in Bad Cannstatt am 28.04. und am 30.06. nochmal in Bad Boll im Bürgertreff. Beides Mal war ich bei Günter Wölfle und Dieter Hildenbrand zu Gast. Das Interview habe ich in Bad Cannstatt geführt und den Live-Mitschnitt in Bad Boll gemacht.
2: Ich freue mich, dass ich heute bei euch sein darf, beim sozusagen ja, Urgestein des Schwaberrock.
3: Ja, danke.
2: Günter Wölfle, finde ich ganz klasse. Du machst ja schon ganz, ganz arg lange Musik.
3: Ja.
2: Und immer so schwäbisch oder hast du am Anfang auch andere Musik gemacht?
3: Ja, am Anfang, ganz am Anfang so mit Schülerbändern und so haben wir natürlich gecovert, Beatles und so Sachen, ein bisschen Fleetwood Mac, die alten Blueser und auch ein bisschen Ten Years After und solche Geschichten, also da wollten wir so richtig progressiven Rock machen und war halt so, irgendwann, wie es halt so ist, dann muss einer zum Bund, dann ist der Drummer weg, dann braucht man einen anderen, dann klappt das nicht und dann ging das halt immer irgendwann auseinander und ich habe halt irgendwie so aus Spaß an der Freude mal irgendwie so ein Spätzles-Blues gemacht, ging über die Spätzle und das habe ich mal irgendwo gespielt und die Leute sind ausgeflippt und da habe ich mal, das war dann so die Initialzündung, wenn das so gut läuft oder ankommt, da könntest du doch da überhaupt mehr Schwäbisch machen und da war auch damals die Folkwelle, wo man dann halt mehr akustisch gespielt hat und so ist das dann halt entstanden und so 73 bin ich nach Tübingen, habe da studieren angefangen und da habe ich so meine ersten Gehversuche mit schwäbischen Sachen immer im Jazzkeller gestartet, Dienstag und Donnerstag konnte man immer für Freibier singen und das kam halt gut an und dann ist halt immer mehr geworden und irgendwann war das Programm halt mal nur noch schwäbisch. Und
2: also man kann sagen, über 40 Jahre machst du Musik.
3: Ja, kann man sagen, ja, genau. Ja. Und dann war so, das war, ich weiß gar nicht mehr, 76 oder 77, als da der damalige SDR diesen Liedermacherwettbewerb ausgeschrieben hat, da habe ich dann eine Kassette hingeschickt mit zwei Liedern, Skat Blues und ich möchte sogar ein Rockstar sein. Da habe ich dann damals Platz 2 gemacht, neben Molle, damals noch Wolfgang Trivanek mit seinem Badwander Blues, der war dann Platz 1 und da hat es dann eigentlich erst richtig angefangen mit dann Plattenfirma, die da gekommen sind und dann kurz drauf habe ich halt dann diese erste LP, möchte sogar ein Rockstar sein, gemacht und da ist dann wirklich abgegangen, also mit Auftritten, also ich habe damals glaube ich so über 100 Auftritte im Jahr gehabt, mindestens 6, 7, 8 Jahre lang ging das. Dann kam dann später Harry Häusl dazu, weil man dann als zweites eine gesagt hat, das kommt live immer gut rüber, die ganze Sache, Publikum geht mit und so. Und da war der Gedanke natürlich, eine Live-Platte zu machen, das war dann die zweite. Da habe ich halt einen Gitarristen gesucht, weil ich selber jetzt nicht so das Fingerpicking oder so Solo-Gitarre gespielt habe, eigentlich mehr so die Klampfe. Und dann bin ich da auf den Harry Häusl gekommen, beziehungsweise der auf mich. Und seitdem haben wir dann sehr lange da im Duo gespielt. Und das war also wirklich eine sehr erfolgreiche Geschichte dann.
2: Mhm. Also eigentlich, wenn ich es gerade richtig verstanden habe, parallel zum Wolle Grübeneck. Also
3: ja, klar. Ich kannte den auch damals gut. Wir haben auch oft auch gemeinsame Auftritte gehabt. So eben, also mir ein Programmteil, er ein Programmteil. Und mit dem hat es eigentlich zeitgleich angefangen. Er ist halt dann ursprünglich von seiner Liedermacherschiene weggegangen und dann auf die Rockschiene, was natürlich insgesamt erfolgreicher ist, wenn man da halt mehr Rockmusik spielt mit seiner ganzen Geschichte da, Straßenbau und so weiter. Das hat dann natürlich ihn populärer gemacht letztlich. Ja, und also mit dieser Rockmusik, ja, und dann kam halt später Schweißfuß ja auch auf und dann war es halt so, dass wir uns überlegten, Harry und ich machen wir Rockmusik, aber es war halt doch nicht das, was wir so bislang gemacht haben und eigentlich auch das nicht, was wir machen wollten. Wir wollten eigentlich nicht irgendwie laute Musik mehr machen. Und dann sind wir uns halt treu geblieben. Aber es war trotzdem sehr erfolgreich. Und ging also wirklich über viele Jahre, glaube 83 oder so, haben wir dann getrennt uns, weil ich bin dann nach Dürrheim gezogen und dann war das einfach von der Entfernung her ein bisschen arg weit. Dann war damals auch so eine Zeit, wo diese ganzen Auftrittsmöglichkeiten sind.

0: Ein bisschen Einbruch oder eigentlich ziemlich eingebrochen, sind oft Jugendzentren weggefallen. Die Mundartbewegung, es gab ja in jeder Stadt, die haben Mundarttage gemacht, Heimattage, es gab so viele Möglichkeiten zum Auftreten, das ist dann alles irgendwo ein bisschen
1: versendet,
0: verschwunden und dann ist das auch zurückgegangen und dann haben wir das halt dann quasi das Duo beendet. Ich habe natürlich so alleine immer so ein bisschen weitergespielt, aber habe dann auch andere Hobbys mal angefangen, die ich nur am Wochenende machen konnte. Nämlich Segelfliege bin ich damals dann eingestiegen. Das konnte halt vorher nicht, weil da muss man am Wochenende da sein. Aber bin trotzdem dem immer treu geblieben und auch immer mal wieder ein bisschen was Neues gemacht, immer mal wieder so Solo-Auftritte gemacht, Kirchheimer Musiknacht oder solche Geschichten hat man mir immer wieder engagiert. Und zu meinem 60. da habe ich mal ganz viele alte Freunde eingeladen, auch den Harry Häusl. Und dann haben wir gesagt, Mensch, das ist so gut, mir eine tolle Band da, die da gespielt hat, Kirchheimer, also Coverband Lagerfeuer, mit denen habe ich dann auch so ein paar Sachen mitgespielt, also so Beatles und so Zeugs. Und dann haben wir gesagt, wir machen wieder was und dann haben wir eigentlich wieder angefangen, Auftritte zu machen. Und dann war es auch so, auf diese Vorfreude hin, auf diesen Abend, da war ich dann so ein halbes Jahr vorher schon so auf 180, dass ich da innerhalb von 6 Monaten im Prinzip ein halbes neues Programm geschrieben habe. Und deshalb ist jetzt so die jetzigen Auftritte halb alte Sache, die alten Leute, die Leute natürlich auch hören wollen, dann, und die Programmhälfte, die zweite sind neue Sachen. Und das ging dann ratzfatz innerhalb von 6 Monaten, sind da immer wieder neue Titel entstanden. Und dann sind wir da wieder losgezogen quasi. Und jetzt treten wir halt auch wieder auf, natürlich so wie früher so oft. Nicht mehr will ich auch gar nicht mehr, könnte auch gar nicht mehr, aber es macht immer Spaß, mal so 2-mal im Monat oder mal so im Vierteljahr 3-4 Mal zu spielen, so wie heute auch, freue mich schon richtig drauf. Es hat sich jetzt leider mit dem Harry Häusl wieder zerschlagen, weil ihm war es dann doch irgendwie zu aufwendig. Er stellt ja so Gitarren-Pickups her, ist da ganz groß im Geschäft, die verkaufte bis Amerika und so. Also gibt es auf YouTube gibt's Videos, wo amerikanische Rockgitarren seine Fingerpicks loben und preisen. Und dann ist ihm das einfach zu viel geworden. Aber dann bin ich mit dem Dieter da zusammengekommen. Den kenne ich ja auch schon lange aus vielen anderen Bands, wo er gespielt. Und dann habe ich mal gefragt, Mensch, hast du nicht Lust einzusteigen? Weil so neu ist halt doch nicht ganz so prickelnd. Und jetzt machen wir das schon seit
2: Fast schon zwei Jahre,
0: ja, mit steigendem Erfolg. Ja, das ist wirklich klasse. Also macht richtig Spaß.
1: Ja. Also man hat gerade ja wirklich das Gefühl, dass die Sache ja wiederkommt eigentlich gerade. Sei es Schwäbisch, sei es auch solche Mundarttage, die jetzt doch wieder öfters kommen. Oder Mundartstammtische gibt es jetzt überall, die schießen wie Pilze aus dem Boden.
0: Ja. Also das war eigentlich auch unser zu Zweiteinstieg. Da war in Kirchheim, sind ja auch immer regelmäßig so Mundartstammtische. Das war am Anfang überlaufen, dann hat es wieder ein bisschen nachgelassen, aber das lag wieder mehr an den Organisatoren und an den Leuten, die da auftreten sind. Dann sind wir mal zusammen nachgegangen und das war auch gleich ein Rieserfolg und das war eigentlich unser erster gemeinsamer Auftritt an so einem Mundartstammtisch. Jetzt haben wir auch dieses Jahr einiges in Backnang im Herbst und in Herrenberg, 12. Oktober. Und da sind wir auch bei einigen zugange dann.
1: Und nicht bloß der Cover-Sache, sondern auch eigene Sache, oder?
0: Ja, es ist schon eine Mischung. Also ich habe ganz viele Cover-Songs gemacht inzwischen von anderen, von Stones, Beatles, auch Sexbomb gibt es eine schwäbische Version von Tom Jones, aber sind natürlich auch die eigenen wieder dabei, so auch die ganz alten Sachen wie Schwabekalle oder Skatblues, ich sollte Heislehau, dann Baggersee, da gibt es vom Baggersee gibt's 2 Versionen, eine Baggersee Sommer, eine Baggersee Winter, also die Winter, das ist auch noch nicht veröffentlicht, Baggersee gibt es ja auf der Live-CD, also es ist schon eine Mischung aus eigenen Sachen und Coversongs, also natürlich mit schwäbischem Text und gibt auch aktuelle Sachen, also Eilid geht zum Stuttgart 21, das kommt auch immer sehr gut an, nennt sich Kellerlied und also sind auch aktuelle Themen drin, nicht nur irgendwo so nur halt schwäbisch wie Freizeit-Skatspieler oder sonst was. Es geht viel um Freizeitaktivitäten, die immer schief gehen, das ist so ein bisschen. Vielleicht hängt es von dem ab oder kommt es von dem, ich bin ein großer Donald Duck-Fan und das ist ja auch immer so ein Pechvogel und das zieht sich glaube ich, auch so ein bisschen durch manche Lieder durch, dass halt man was machen will und dann klappt es aber aus irgendeinem Grunde nicht. Mhm. Aber das wird man halt heute Abend dann hören.
1: Ja, da bin ich schon richtig gespannt drauf.
0: Naja.
1: Okay. Ja, dann danke erstmal.
0: Ja, und gut.
1: Ich freue mich auf einen schönen Abend.
2: Und jetzt wünsche ich euch viel Spaß beim Live-Mitschnitt vom Konzert Schwäbischer Blues und Parodien mit Günter Wölfle und Dieter Hildenbrandt.

0: Jetzt auch von mir ein ganz recht schöner Abend zusammen. Wir sind ganz überwältigt, dass das hier so gestopft voll ist. Das finde ich klasse. Wir sind ja gerade ein bisschen auf Welttournee, der Dieter und ich. Wir sind eine Zeit extra um die halbe Welt gechattet, um von unserem Auftritt gestern hierher nach Bad Boll zu kommen. Also gestern haben wir in Baderbach gespielt.
1: Im Engel.
0: Also schon ganz, ganz weit Stieglitz zum Fahren, gell. Also, aber wir haben es geschafft bis Bad Boll. Der Karre hat ausgehalten und jetzt sind wir da. Und ich darf heute noch besonders begrüßen, hier ist noch der Fred vom Mundartradio und der macht heute einen Mitschnitt. 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Das haben wir heute, schwäbische Musik machen wir. Keine alte schwäbische Volkslieder, sondern viel Rock und Pop auf Schwäbisch. Das erste war von den Beatles, habt ihr kennt, Love Me Do. Man sieht, man kann mit drei Griff eine Weltkarriere machen, weil mehr ist in dem Lied nicht drin, aber es ist ein schönes Lied, deshalb spiele ich das. Aber die Beatles sind natürlich ganz, ganz viele komplizierte Sachen gemacht, so wie das nächste Lied, Yesterday.

0: Ja, toll, wenn du es machst. Ja. Yeah.
1: Super, super.
0: Rock und Pop auf Schwäbisch. Jetzt machen wir was von der Konkurrenz, also von den Stones. Das sind die aber nicht geschrieben. Das heißt Route 66. Und Route 66, das ist ja die große Straße in Amerika von Osten nach Westen, Ostküste, Westküste. Kann man tagelang fahren. Wenn man das mit dem Motorrad macht, dann ist das ein absoluter Traum. Ich habe es leider noch nie geschafft. Aber ich habe mir jetzt meine eigene Route 66 bestellt. Die kommen ja von Kirchheim. Und meine Route 66, das ist jetzt der Radweg von Kirchheim nach Oberledingen. Und der heißt bei mir Route 66, weil ich mir vorgenommen habe, bevor ich 66 bin, fahre ich denn noch mit dem richtigen Fahrrad, ohne Akku und ohne Pedelec. Und da habe ich noch gut 20 Jahre Zeit. Ja, ja.
1: So junge Leute hier unter uns.
0: Dieter, ich weiß gar nicht, da ist eigentlich gar kein Gag drin, warum die da immer lachen. Das habe ich noch nie verstanden. Aber wir spielen jetzt Route 66.

Ja, wenn es dann auch mit dem Pedelec nicht mehr geht, also wenn man dann schon auf die 90 zugeht und dann wird es dann doch auch mit dem Akku beschwerlich, dann bleibt nur noch eins übrig, dann steigt man auf der Jobber um. Und deshalb kommt jetzt das Lied, ich sollte ein Motorrädli hauen.

0: Danke.
1: So ist es mit den Fahrzeugen. Alles nicht so das. Ja gut, wenn man schon so schwäbische Lieder macht, wie ich das mache, dann muss man natürlich auch immer ein bisschen seine Landsleute im Hinterkopf haben. Und da habe ich mal ein Lied gemacht über so einen typischen Schwabe, wie ich mir den vorstelle. Ich kenne den sogar. Und das Lied heißt Schwaberkalle.

Ja, was haben wir denn gemacht in den letzten Tagen, wo so furchtbar, furchtbar, furchtbar heiß war? Vielleicht ist da der eine oder andere auch zum Baden gegangen, ins Freibad oder an der Baggersee. Also wenn es so heiß ist, ist wirklich das Schönste, so ins kalte Wasser hopfen, ins kühle Wasser. Habe ich in meinem nächsten Lied beschrieben, weil nichts Schöneres als ein Badetag. Das Lied vom Baggersee.

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2: Ja, mit der Freizeit klappt's halt nicht immer ganz so perfekt. Jetzt machen wir nochmal was aus der Ecke Rock und Pop auf Schwäbisch. Jetzt kommen wir mal wieder die Stones drin, zwischendrin. Und zwar ein Lied, das allerdings nicht ganz so bekannt ist, nicht eines der größten Hits aller Zeiten, wie man so schön sagt. Aber das schönste Lied, das die Stones gemacht haben, das heißt Sitting on a Fence, da geht immer der Refrain, I'm sitting on a fence, kennt ihr vielleicht. Gibt's jetzt die schwäbische Version davon.

Ja, tja. Ist ja ganz toll, wie ihr da mitmacht. Ist ja richtig fast wie beim Gesangverein. Deshalb spielen wir jetzt auch das Lied vom Gesangverein. Das ist ja was ganz Altes vom Sebastian Blau. Das ist ja ein ganz berühmter Mundartautor. Der hat ganz tolle Sachen geschrieben. Unter anderem natürlich, er hat seine Landsleute sehr gut beobachtet. Und das kommt auch ganz gut raus in dem Lied vom Gesangverein.

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0: Klatsche!
1: Ja, das ist die pure Realität hier vom Gesangverein. So ist's halt. Wenn wir schon bei so alten Dichter sind, es gibt noch einen älteren Dichter, der hat aber nichts Schwäbisches gemacht. Aber wir kennen alles, ist ein deutsches Kulturgut, nämlich der Goethe. Wer hat es nicht in der Schule auswendig lernen müssen? Wer reitet so spät durch Nacht und Wind? Das ist der Vater mit seinem Kind, der Erlkönig. Und dann denkt er, ja gut, heutzutage reitet keiner mehr durch Nacht und Wind, höchstens im Reitverein tagsüber. Aber dann habe ich das ein bisschen in die heutige Zeit transferiert. Und jetzt kommt der moderne schwäbische Erlkönig.

0: Ja, man hat ja manchmal so Erlebnisse, dass man in irgendwelche Fettnäpfchen reintappt. Und das nächste Lied handelt auf und so ein kleiner Fettnäpfchen. Also zum Beispiel mir ist mal passiert so in der jugendpubertären Zeit, da habe ich gedacht, ach, ich fahre einfach mal mit dem Fahrrad mal irgendeine Schulkameradin, die mit mir in der Klasse war, Besuch erfahren, haben mir aufs Rad geschwungen, bin nach Weilheim gefahren, haben dann da einfach so klingelt, also es war ein völliger Überraschungsbesuch, haben da so klingelt, geht oben das Fenster auf im ersten Stock, die guckt raus und sagt, ach, du bist, war mal das Erste. Dann höre ich hinter die Mutter schreien, wer ist denn das? Da sagt, ach, so ein Blöder von unserer Klasse. Wahre Geschichte. Dann guckt man natürlich erst einmal so unter dem Boden, wo die Klappe ist, wo man da am liebsten da versinken könnte, war nicht da. Ich meine, das ist sowas, heute hätte man sagen, Ice Bucket Challenge ist auch schon wieder out. Man steht da und wirklich, als ob jemand, wuff, der Eiskübel da über einen runterleert. Na gut, ich bin da durch und dann halt meinen Sprudel getrunken, bin dann gegangen und hab dann gewusst, was ich bei der weiblichen Damenwelt in unserer Schulklasse für einen Stellenwert habe. Dann habe ich das Gitarrespielen angefangen.
1: Das war auch vernünftiger.
0: Genau. Gut, das nächste handelt auch von einem kleinen Fettnäpfchen, das aber der andere nicht merkt, Gott sei Dank. Und Gott, glaube ich, jeden auch so, man wird so langsam älter und hat immer so das Gefühl, Mensch, das Gedächtnis lässt nach. Aber es ist gar nicht so, das bildet man sich bloß ein. Weil das, was ich jetzt singe, das passiert jedem Mal. Okay.

0: Mir von ober bis unten sagt, du, was ich dir die ganze Zeit schon fragen wollte, gell? Du bist doch der Kinder. Ja.
1: Er ist es.
0: Ja, es geht doch, also schwäbische Liebeslieder gingen auch, ist doch gar nicht so tragisch. Jetzt kommt wieder nochmal die andere Konkurrenz, Stones, Beatles, jetzt kommen wieder die Beatles dran. Und auch wieder ein bisschen was, man kennt es ja, die Städte verändern sich, alles wird umgebaut. Wenn jetzt an die große Baustelle da oben denkt, mit dem Ding sowieso Katastrophe, mit den Tunnels. Aber so früher, Kirchheim, wenn man in der Maffmauer guckt, die ist nicht mehr da. Irgendwo kommen Parkhäuser nach, kommen Banken nach, kommen andere Geschäfte nach. Da habe ich mal ein Lied drüber gemacht, wo Paul McCartney hat das so die Penny Lane so beschrieben, diese Straße da in Liverpool. Und ich habe jetzt einfach mal Markgasse beschrieben. Mit dem Lied Penny Lane.

Dankeschön. Ich würde jetzt auch sagen, so langsam nähern wir uns dem Ende, machen jetzt noch im nächsten Lied den Schluss. Und damit Mundart Radio nochmal ein bisschen was für seine Festplatte hat, würde ich sagen, singen wir einfach da nochmal mit, weil das geht ganz einfach. Und zwar zum Schluss ein Lied, das heißt Zimmermanns Lied, und das ist wieder auch sowas, ein Titel. Zimmermanns Lied, da kommt kein einziger Zimmermann drin vor, also fragt mich auch nicht, warum das so heißt. Man hat mir mal gesagt, es würde gern von Zimmerleit auf Richtfestler gesungen werden. Also ein schwäbisches Lumpenliedle, und da ist so, da wird immer ein Satz immer wiederholt und den solltet ihr dann am Schluss da schön laut mitsingen. Ich mach's gleich vor, wie es geht. Ich weiß, es ist schwierig, jetzt ist schon späte Stunde, jeder hat 5 Viertel getrunken und dann sitzt man da, ah was, der spinnt, jetzt soll ich da noch singen und soll da noch ein ganzes Satz anhören, den auswendig lernen und auch noch singen. Das mach ich nicht. Kann ich mir vorstellen, für die Leute, die das nicht können oder wollen, da gibt es am Schluss dann immer nach jeder Strophe ein lautes Juche, und das kann man dann zumindest mitsingen. Aber meine Erfahrung sagt mir, weil wenn jetzt da jemand bloß Juche singt, dann sehen die anderen den ja und dann denken die, hat der kann keine Sätze auswendig lernen, deshalb singt Juche. Also deshalb singt jeder dann doch immer das Ganze mit, also da bin ich noch nie reingefallen. Und das probieren wir jetzt einfach, Zimmermannslied. Also es geht, fängt so an.

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1: Little noise. Okay.
2: Alex Köberlein, Frontmann von Schweißfuß und Krachmusikow. Nach 27 Jahren eine kleine Wiedervereinigung. Riedel Diedel und Didi Holzner plus zwei schwäbische Gastsänger und Alex Köberleins neue Band. Und der erste Titel, den sagen wir gemeinsam an. Einer ist immer. Bitteschön.

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1: Das war jetzt ein Übergang, du mein lieber Schwur.
0: Hund, Frauen und ihr beide zusammen. Ja, okay. Vier Weiber haben ich daheim und ein Hund, c'est la vie. 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Und trotzdem schiebt man es eigentlich evil auf mich.

Und stellt euch vor, ihr seid eingeladen, um 8 Uhr geht's los und 10 nach 8 Uhr steht sie immer noch in der Dusche, in der Unterwäsche.

Nun zu einem selten gewählten Thema, der Italiener und die Streuobstwiese.

in the mail. Mit dem geht's schneller, weil ich bin heller. Auf alle Fälle.

Vielen Dank. Und jetzt Handy gemäht und es ist Abend geworden, es ist Nacht geworden und ich bin mit dem Fahrrad da gewesen. Gott sei Dank hat einer davor kurz vorher noch investiert.

0: Schön. Kleine Pinkelpause. Starke 10 Minuten, treffen wir uns wieder hier. Bis gleich. Danke. Mua.
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0: Ja, du, wenn wir den Sternenhimmel, hast du glaubt, machen wir nicht, aber wie wär's denn mit der Rosemarie dann? Ha? Ja, haben wir doch zumindest
1: ja, gut,
0: ein bisschen.
1: K.
0: Dann haben wir doch zumindest ein bisschen Hubert
1: Betzinger
0: K.
1: muss schon sein. Warte mal,
0: bisschen gucken, Betzinger, ich,
1: ja. Das ist leider nicht in Zählung.
0: Auch nicht.
1: Wir hatten auf meinem anderen Konzert mal ein Running Gap, da war tatsächlich eine Taste an dem Klavier verstimmt. Und ich habe dann panisch versucht, diese Tonart zu vermeiden. Das ist leider nicht immer geglückt. Böse Zunge behauptet, man hätte keinen Unterschied gehört.
0: Das war ich nicht.

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0: Mit euch war's auch schön. Dankeschön. Kommt gut heim. Vielen Dank. Dieter Hildenbrand am Bass.
1: Günter Wölfle, Gitarre und Gesang.
2: Meine sehr verehrten Damen und Herren, hätten Sie eine Minute Zeit für mich? Gut. Dann möchte ich Ihnen das nächste Stück vorstellen. Sie müssen sich vorstellen, es handelt sich bei diesem Lied um ein Stück auf tonaler und textlicher Basis. Schon im Titel manifestiert sich Name und Bezeichnung von der Künstler Monade, wenn nicht gar Monade gefeilt und gearbeitet hat. Seit nun mehr als vielen, vielen Jahren steht dieser im Dienste der Verrichtung von Obliegenheiten bezüglich des ihm zugedachten kreativen Schaffens, was nichts anderes bedeutet als das tägliche, tätige Handeln im Auftrag der künstlerischen Pflicht innerhalb gewisser schöpferischer Aufgaben und Bereiche. Und ich bin überzeugt davon, dass auch dabei seine Auffassung den Glauben an die eigene Meinung über seine persönlichen Ansichten offensichtlich macht. Und lassen Sie mich zum Schluss noch nicht unerwähnt sein lassen, dass ich nun zum Ende meines kleinen Vortrags kommen möchte. Nehmen wir zum Beispiel den Anfang. Gerade der Anfang ist ja zu Beginn von großer Relevanz. Das heißt, es muss hier natürlich eine wichtige Relevanz sein, sonst könnte die Stellung mancher Position verstärkt schwächen. Und dies wäre natürlich nicht in unserem Sinne. In diesem Sinne bedanke ich mich nun recht herzlich bei Ihnen und möchte nun zum Stichwort Qualität kommen. Qualität ist für mich nicht nur ein Schlagwort, nein, Qualität ist für mich auch ein Stichwort und Fremdwort. Es kommt aus dem Lateinischen und es heißt, dass Lateinisch eine Todessprache sei, die leider kein Mensch mehr erlernen möchte. Aber sehen Sie, so ist man doch kaum in der Lage, dem eigenen Standard und dem Standard, apropos Standard. Wir in Baden-Württemberg, Standard morgens früh auf. Und schon da beginnt unser Geschäft im Dienste der Arbeit, was für uns nicht nur Beruf, sondern im eigentlichsten Sinne Bereitschaft zur Beschäftigung heißt. Und sehen Sie, da muss man wieder ansetzen. Es muss endlich wieder nach dem Prinzip der Grundlagen verfahren werden. Denn genau diese Grundlagen sind schließlich das elementare Fundament unserer Basis. So, danke Ihnen nun vielmals für Ihre geteilte Unaufmerksamkeit und wünsche Ihnen mit dem nun folgenden Stück, bei dem es sich um ein Stück handelt, das zu den stillen Meisterwerken gezählt zu werden, durchaus in der Lage ist, möchte sagen, ich bin stolz darauf, Ihnen dieses Stück nun vorgestellt dürfen zu haben. Denn gerade dieses Stück repräsentiert ja die Idee, die dem Gedankengut zugrunde liegt, dem verhaftet wir zu sein, vorzugeben scheinen. Jedenfalls viel Vergnügen mit diesem Stück. Gewissermaßen ein Paradestück aus dem Bereich der vermeintlich volkstümlichen Weisen. Beim erstmaligen Hinhören mag es einfältig, naiv, ja vielleicht sogar arglos und bieder wirken. Aber dieser schlichte Minimalismus entpuppt sich später als oszillierender Orkus zwischenmenschlicher Abgründe postmoderner Mann-Frau-Kind-Beziehungen. Man erkennt dabei schließlich, was geschieht, wenn Menschen mittels nonverbaler Injurien in rhetorische Wortlosigkeit verfallen und ihr eigenes stummes Schweigen für nicht einmal der Rede wert befinden. Dies macht dann selbst eloquenteste Wortmenschen wie mich sprachlos. So, ich hoffe, ich konnte Ihnen nun Aufschlussreiches zum Thema Hauptgegenstand des Grundgedankens von Problemen vermitteln. Hätte ich nichts gesagt, so hätte dies nur dem allgemeinen Schweigen das Wort geredet. Und der Künstler hätte das eine oder andere Stück mehr erarbeiten müssen. Diesem überreiche ich nun wieder das Ruder, sage ich Ihnen Dankeschön, auf Wiedersehen und denken Sie stets daran zu denken, was ich Ihnen gesagt habe.

okay.

1986 war ich mal in der DDR damals, hatte ich Kontakt mit so Schweißfuss-Fans aus DDR, aus Leipzig. Da waren immer ein Haufen Leute da, so die Szene, die politische Protestszene damals, so von der Anti-DDRler und alle hocken drüber. Und ich war neben diesen, haben den nächsten Tag einen Zettel geschrieben für den Baumarkt, so ein illegaler ostdeutscher Baumarkt, wo man so alte Tiere, Fensterläden, Zeug, Fenster, aufgeschrieben, Fenster, da. Und dann habe ich ein bisschen so Gitarre für mich gespielt. Ein bisschen, zwei Akkorde, das konnte ich mehr. Ein bisschen rumgejodelt, kommt da plötzlich so ein Bulgar, ich sage mal das Wort, das mit ein Zigeuner kommt rein. Darf man nicht mehr sagen. Aber die, glaub mir, die wenn du sagst, man hat Zigeunermusik, ist das ein Prädikat. Also gut, der kam rein, hat seine Geige in der Hand gehabt. Er sagt, cool. Und er sagt, wie heißt das Lied? Und guckt auf meinen Zettel, das Fenster. Jahre später, die Band City. Und dieser bulgarische Geiger hat dort die Geige gespielt. Mit diesem Welthit, mein Lied. Mein zwei Akkorde kann jeder spielen.

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0: gut, doch er sprach:
1: Mei Mama kocht halt besser.
0: Hoppala, er stolpert in mein Küchenmesser.

Das nächste Gutzle darf bei keiner meiner Auftritte fehlen. Und zwar hat das Gutzle einen starken Stuttgarter Bezug. Und es geht um den Popser. Kennen die meisten Wohngegend in Stuttgart, gibt es auch Haltestellen. Und es ist Halbhöhenlage und eher exklusiv, eher teuer. Und an diesem Popser, an diesem Wohngebiet wohnen überwiegend reiche Leute, so unter anderem auch das Ehepaar Mahle. Das Ehepaar Mahle wohnt am Popser, haben einen Haufen Geld, aber haben das Problem, sie können keine Kinder kriegen. Jetzt probieren sie alles, was mit ihrem Geld machbar ist, um diesem Umstand Abhilfe zu schaffen. Sie fliegen nach Amerika zu Spezialisten, sie bemühen Wunderheiler, Hypnose, Akupunktur, bringt alles nichts, können keine Kinder kriegen. Also entschließen sie sich eines Tages, einen Jungen zu adoptieren aus Jamaika, und weil sie am Popser wohnen, nennen sie ihn Bob. Also heißt der Bub Bob Mahle. Ist ja klar. Auf so einen Scheiß müsst ihr erstmal kommen. So, dieser Bob Mahle wächst also bei seinen Pflegeeltern auf. Alles läuft eigentlich gut. Ist ein gescheiter Kerl, macht Abitur. Und dann bringt ihn sein Vater, der Mahle Senior, unter am Stuttgarter Rathaus. Da hat er ganz gute Verbindungen. Und der Bob Mahle macht dort eine Ausbildung zum Verwaltungsfachwirt. Jetzt können Sie sich vielleicht vorstellen, jamaikanische Gelassenheit gepaart mit schwäbischer Beamtendynamik. Da ist eher ein wohlbedachtes Arbeiten angesagt. So, und so erzählt das nachfolgende Gutzle auch eine zwar fiktive, aber nicht völlig unrealistische Beschreibung einer Arbeitsplatz-Alltagssituation im Stuttgarter Rathaus von dem Bob Mahle.

0: Schatz, ich glaube, du hältst sie zu tief. Du hältst sie zu tief. Wenn das Köpfchen so niedrig hältst, kann sie gar nicht richtig so gut. Du machst das Köpfchen ein bisschen höher. Komm, du da schön drin gehen. Feine Miene. Köpfchen ein bisschen höher. Feine Miene.
1: Das gibt's doch gar nicht. Probier's mal auf der anderen Brust.
0: Wieso klappt denn das nicht?
1: Das, wenn der Schwangerschaft mit mir gibt, das hat's doch auch geklappt. Schatz, hast du vielleicht irgendwelche inneren Vorbehalte gegen Stille? So, Kinder sind da wahnsinnig empfindlich dafür. Der Karin und Mark hat genau an dem Tag, in dem sie sich überlegt hat, ob sie allmählich mit Stille aufhören soll, zum ersten Mal gesagt, Baba, kaufst du mir einen Hamburger? Schatz, du bist auch ganz verkrampft. Jetzt entspann dich einmal. Komm, entspann dich. Soll mal meine Mutter anrufen? Nicht verkrampfen, lass dich los. Komm, öffne dich. Steh da vorne deine Spannung und die fließt jetzt in meine Hand. Du fließt in meine Hand. Da habe ich schon mal erzählt, dass mein Opa als erster Bauer im Kreis Ravensburg eine Melkmaschine kauft hat. Das wird er denn das beigebracht? Also so klappt es ganz bestimmt nicht. Ach, die Edith, die hat überhaupt keine Ahnung. Also Schatz, ich war schon in der Schwangerschaftsgymnastik, da hat die noch nicht mal ihre Spirale draußen gekriegt.
0: Komm, du schön saugen. Da kommt feines Lactalbumin. Und als eine Laktose mit dem Bifidus-Faktor. Damit du keine alkalische Darmflora kriegst, gell?
1: Ja, sonst müssen wir dir scheußliche Ersatzmuttermilch geben. Und dann wirst du ein so verkorkstes Kind, dass du in der Musikschule nur das Triangel spielen darfst. Meinst du, sie hat vielleicht mal einen Schock im Mutterleib gekriegt? Komm, Schatz, hast du im dritten Monat eine weiße Haie geguckt oder nicht?
0: Schatz, du musst doch jetzt nicht gleich Schuldkomplexe kriegen. Ich bin auch noch gar nicht fertig.
1: Jetzt dreht sich das Köpfle weg. Warum tust du den Papa immer aus der Stillbeziehung hinaus katapultieren? Also liegt es vielleicht an der Erbanlage? Aber neu, Schatz, was heißt das? Schuldige Suche. Guck mal, die Gameten, die sind im weiblichen Geschlecht in Bezug auf die Geschlechtschromosomen homogametisch. Im männlichen Geschlecht sind sie heterogametisch oder umgekehrt. Das heißt, liegt weder an dir noch an mir, sondern irgendein von unseren Vorfahren, der deine Mutter geheiratet hat.
2: Ich soll dir schon mal vorgeworfen haben, du hast dein optimales Gebäralter mit dem Andreas verplempert. Das hab ich nie zu dir gesagt. Das hab bloß meinem Uwe erzählt. Was ich mir damals noch gar nicht kennt.
0: Gell? Sonst wärst du jetzt schon auf dem Gymnasium. Man müsst vielleicht irgendwie durch gezielte Interaktion ihre orale Fixierung verstärken. Hallo!
1: Ja, was gibt's jetzt da zum Lachen? Der sinnliche Austausch mit der Eltern ist wahnsinnig wichtig für ein Kind. Wenn ein Ziegenböcklein nicht gleich nach der Geburt von seiner Mutter abgeschleckt wird, verliert sogar seine Fortpflanzungsfähigkeit. Genauso war es bei meinem Vetter. Der ist in der ersten Woche von Krankenschwester badet worden. Willst du mal erleben, wie der noch mit 20 beim Nacktbaden in Spanien, in Schwitzer komisch, wie so ein paar Leute auf ihn zukommen. Dabei war die noch nicht einmal nackig, sondern in Polizeiuniform.
0: Schatz. Jetzt. Endlich. Ist der Milchflussreflex okay, ja?
1: Pass auf, dass sie genügend Hintermilch kriegt.
0: Ansaugwinkel korrigieren.
1: Ich glaube, du hältst sie zu tief. Du hältst sie zu tief. Wenn das Köpfchen so niedrig hältst, ich breche hier ab und sich geht das Catch nur ein paar Jahre lang weiter.

0: Wisst ihr eigentlich, warum Männer Frauen in Lack, Leder und Gummi so erregend findet? Weil sie riechen wie ein neues Auto.
1: Neues vom Axel von Pretzelingen.
2: Das folgende Gedicht heißt Händerm Semmeringer Schloss. Für Neigschmeckte auf Hochdeutsch Hinterm Sigmaringer Schloss. Sell mal gleich hinterm Semmeringer Schloss flog der Erwin 2004 gewalttätig auf sein Gusch. Schuld war kein Eis und auch kein Schnei. Im Sommer kann es auch gar nicht sein. Wie vorher schon gesagt, es war 2004. Vermutlich war's wegen dem 12. Bier. Da ist er gelegen, fast 3 Stunden. Gefunden hat ihn noch ein Mann mit Hund. Der hat zuerst bellet und ist kupft. Danach hat er langsam sein Fiesli gelupft. Und die Moral von der Geschichte, schlaf du so bloß mit der Hand vor dem Gesicht.
3: Nee, sonst bin ich froh, dass ich verheiratet bin. Und ich freue mich jetzt, muss ich sagen, auf das zusammen alt werden mit meiner Frau. Nee, weil ich bin ja ein riesen Fan vom älteren Semester, wer das nicht weiß. Ich war ja in meiner Jugend Zivi. Und zwar war ich Zivi im betreuten Wohnen. Das heißt, wir haben ein älteres Eheperle gehabt, denen haben wir jeden Tag geholfen beim Einkaufen, die Sachen auftragen, einräumen. Das war eine super Geschichte damals. Und ich habe auch nie wieder so gelacht wie als Zivi. Weil die ältere Sprüche raushauen, da rechnest du als Jüngere damit. Da brichst du zusammen. Ja? Damals auch, wir haben dir gerade geholfen beim Einkaufen, da ist der Opa ums Eck gekommen, die waren beide schon weit über 80. Dann ist er gekommen, du, Mari, weißt, ich will schon noch einmal gehen. Hey, einmal will ich schon noch, bevor der Deckel zugeht und ich nachgehe, will ich schon noch einmal. Das Oma ist da gestanden.
4: Na gut, wenn du möchtest, Mann. Na, dämmer halt noch mal. Du, aber pass auf, ich hab's im Kreuz.
3: Hat er gesagt, ja wie? Ist nicht mehr da, wo es früher war.
4: Sie hat gesagt, Mann, du bist doch blöd. Im Kreuz, Hannes, es tut weh. Du musst langsam da. Und wenn man's macht, Mann, ich sag das. Wenn man's macht, nur mit Kondom. Ohne Lauf bei mir nix.
3: Da weib, hör doch auf, du kriegst doch in deinem Alter keine Kinder mehr.
4: Sag neu, aber vielleicht Salmonella von der alten Eier, da musst du aufpassen.
3: Ja. Und sie haben es probiert. Sie haben es tatsächlich auch probiert an dem Nachmittag. Aber es hat nicht funktioniert. Ihr fragt euch jetzt, woher weiß der das? Hallo, ich war Zivi. Einer hat der Opa Nufflug vermissen, das war ich. Ich hab dann draußen vor der Schlafzimmertür Wache gehalten mit dem Defi. Und dann ich halt hier drinnen, weißt du, und? Spierscheffes?
4: Nein.
3: Da musst du doch eben spieren.
4: Nein!
3: Er ist schon drin!
4: Nein!
3: Er muss doch drin sein!
4: Nein!
3: Zivi, komm mal rein und guck! War meine Aufgabe. Habe ich geguckt, habe ich gesagt, also, so wie es aussieht, ist der arme Kerl vor der Tür zusammengebrochen. Zivi war meine beste Zeit. Ich muss es. Wir haben unten einen riesen Frühstückssaal gehabt, wo morgens immer alle zusammengeguckt sind zum Frühstücken. Und haben wir zwei Omas gehabt, das waren unsere Golden Girls. Das waren die Frau Böhm und die Frau Buck. Und die Frau Buck, die ist schon mal gekommen mit ihrem Gehwägele morgens, ganz aufgeregt, gell? Wie gesagt, beide weit über 90. Und ich sag, komm mal.
4: Hedwig, heb die fest. Heb die Fest. Gerst Abend im Fernsehen. Da ist weiß so ein Erotikfilm gekommen. Wenn ich da sag, Erotikfilm. Auf Rüttel 2. Du. Die haben fei da rumgeschlägt, wo mir Pipi macht. Und die haben doch gesagt, ja wo jetzt, am Deckel oder an der Schüssel? Ja. Ich hab nie wieder so gelacht wie als Sivi. Ich hab ja bloß nur einen Opa und den häg ich und pfleg ich. Der ist mittlerweile 87. Und ich habe ihm jetzt zu seinem letzten Geburtstag habe ihm für seinen Rollator ein Navi-Gerät geschenkt. Ja, weil er schaut nicht mit der Viertelstelle, verlauft sich oft. Dann habe ich gesagt, Opa, drück auf, immer auf den Knopf, das führt ihn nach heim. Eine Woche später war ich da und frage, und Opa, funktioniert's? Sagt er, Junge, super, klasse. Aber eben, es ist komisch. Immer wenn ich am Friedhof vorbeilaufe, sehe ich das Ding, sie haben ihr Ziel erreicht. Ja. Auf dem Friedhof, da erlebst du auch Sachen. Das ist auch brutal. Ich gehe jeden Mittag mit meinem Hund spazieren und dann laufe ich immer am Friedhof vorbei. Und da habe ich eine Oma beobachtet, die ist immer am Grab gestanden und ist da immer rückwärts weglaufen von dem Grab. Die hat sich nie rumgedreht, ist immer rückwärts weglaufen. Ich habe mir das 3 Tage auch gedacht, muss ich mal fragen. Dann habe ich gesagt, Entschuldigung, es interessiert mich, ich will es bloß wissen. Warum laufen Sie ja immer rückwärts von dem Grabstuhl weg? Hat sie gesagt, wisst ihr, mein Mann, der hat immer gesagt, dein Arsch weg Tode auf. Und das will jeder riskieren, was der will. Das sind halt die Ältere, gell? Knüppel hat. Ich habe einen Kumpel, der Karl Otto. Und der Karl Otto ist ein maximal pigmentierter. Also ein schwarzer, ein farbiger, ja, du musst heutzutage aufpassen, was du siehst. Das kommt nachher auf CD, Neger darfst du jetzt sagen, du musst ja schon ein bisschen. Ja, du darfst ja heutzutage nicht mehr sagen, die Frauen darfst du auch nicht mehr sagen. Das sind heutzutage Menschen mit Menstruationshintergrund. Ja. Ja. Du musst aufpassen. Und der Karl Otto auf jeden Fall ein maximal pigmentierter, der schafft immer Sägewerk und hat sich mal beim Arbeitsunfall der rechte Mittelfinger weggesägt. Der war weg, konnte nichts mehr machen. Er ist ins Krankenhaus gekommen, hat ihm den Finger nachgemacht, allerdings ein weißer. Also wenn er jetzt einmal einen farbigen Säbel mit einem weißen Mittelfinger, wie ist der Karl Otto, kann er sagen, Karl Otto, grüß dich. Mit dem Karl Otto war ich unterwegs im Bus. Wir sind so da gestanden, der Karl Otto hat seine Hand oben so in der Schleife drin gehabt. Neben uns ist eine Oma, alle guckt und guckt so auf. Sagt sie so, Herr Kaminfeger, waren wir in der Mittagspause geschwind daheim, ja? Das sind die Ältere, weißt du? Knüppelhart. Ja, wie gesagt, hab ich bloß nur einen Opa. Mein anderer Opa, der ist schon eine Weile tot. Und wo ich damals 16 war, habe ich meine Oma gefragt, du Oma, wie ist denn das passiert mit dem Opa? Wie ist denn er gestorben? Hat sie gesagt, oh Bruder, das war schlimm. Das war schlimm. Das war Sonntagmorgens. Beim Sonntagmorgenbeischlaf. Ich habe gesagt, Oma, halt mal den Ball flach. Da waren die beide schon weit über 70, da haben doch ihr nicht mehr. Ah, Freile, jeden Morgen, jeden Sonntagmorgen, im Rhythmus von die Kirchenglocke. Ja. Beim Ding nein und beim Dong wieder raus. Und ich sag dir euch, der Opa wäre heute noch am Leben, wenn der scheiß Eiswagen mit seinem Gebimmel nicht gekommen wäre. Ein schöner Tod. Ja, das ist. Der Titel war Kommen beim Gehen. Ich habe was ganz Hartes erlebt. Und zwar war ich damals in Stuttgart in der Kneipe. Da bin ich damals drinnen geguckt. Neben mir am Tisch ist ein Opa geguckt. Und der Opa hat vor sich einen Teller Soup gehabt. Und guckt die ganze Zeit auf den Teller und so. Nein, nein, nein, nein. Da ist ein Panda reingekommen, gell? Voll verratzte Typ da, so ein Bürstenschnitt, alle Farbe drin, im Gesicht der halbe Werkzeugkasten, gell? Hockt neben der Opa noch, der Opa immer noch auf seinen Teller. Nein, nein, nein, nein, nein, nein. Der Panker langt nimm, zieht den Teller Suppe zu sich rüber,
3: Der Hofheimer noch, nein, nein, nein, nein, nein. Denkt der Panker, der blickt ja nichts mehr, der Hofheimer, dem fresse ich jetzt sein Sub weg. Er fängt an zum Löffeln, wie er fast fertig ist, trifft er unten am Tellerboden auf so ein Haarknäuel. Lässt er alles wieder rein, sagt der Opa. So weit war ich auch schon. Danke. Tschüss.

Meine Gedichte sind meistens in Maulart verfasst. Ja, weil im Schwäbischen, da gibt es ja keinen Mund. Drum ziehe ich unser Maulart, der Mundart vor. Das ist eigentlich der einzige Grund. Doch wer unser Ländle nicht so gut kennt, kann nicht wissen, da ist etwas faul. Dass man Hochdeutsch der Schnabel leichter verbrennt, wie wir mit der Gosch unser Maul.

0: schlapp. Seht zu, dass ihr das Weite sucht, jetzt hauert endlich ab. Ihr saht von vorne sehr gut aus, teilweise wunderschön. Doch möchten wir euch endlich nun auch mal von hinten sehen.
1: Dankeschön.
2: Dankeschön und ade.
1: See you. Ade. Tschüssi.
2: Danke, ade.
1: Wie sieht sich? Tschüss.
3: Und dafür habe ich dann das Humordiplom bekommen. Und mit diesem Diplom in der Tasche, da fliegen dir die Auftrittstermine nur so zu und auch die Themen letztlich. Neulich erst zum Beispiel ist ein sehr brisantes Thema direkt auf mich zugeflogen. Es hat mich sogar ganz leicht am Ohr geschläuft. Also in Buchform war es, weil meine Frau hat damit nochmal geschmissen.

Aber gut, das renkt sich wieder ein. Also, meine Frau und ich sind ja doch ein sehr gutes, harmonisches Team. Wir sind ja schon damals, als wir zusammengezogen sind, gleich am Anfang sind wir in unserem Dorf zusammengezogen in ein gemeinsames Haus und haben uns den ganzen Tag haben wir uns Kosenamen zugeschrien. Oft über weite Strecken. Manchmal bin ich oben auf dem Dach geguckt und meine Frau war unten im Garten und ich habe geschrien, Schatzi, mein Schnuggele. Und sie hat zurückgeschrien, Berli, Mausi, mein Hamsterle, was ist? Und ich mein Nougatle, mein Erdbeergäschle, magst du mir noch? Ha, Freili, mein Gockerle, mein Knuddelspätzle, magst du morgen auch noch, mein Mummerle? Der ganze Tag mein Furzelpferdle, mein Mausschwänzle, mein Schneckerich, mein Igelschneizle. Der Nachbar hat immer geschrien, habt ihr was alle Viecher durch, oder was? Dann sind wir auf eine eher kulinarische Liebkosung umgestiegen. Mein Knödele, mein Käskrümele, mein Krautwiegele, mein Muckernäsle, mein Mauldäschle, mein Säuderwürstle, mein Gwergtortle. Der Nachbar schrie, da waren mir die Viecher noch lieber. Wir waren ein sehr, sehr harmonisches Paar. Ein leichter Schatten ist es neulich über uns gefallen. Meine Frau hatte Geburtstag und ich habe ihr, wie sie es gehört, zu ihrem Jubeltag einen Blumenstrauß überreicht. Den hatte ich 3 Monate zuvor günstig erworben. Da gab es uns im Supermarkt dieses Sonderangebot pro Strauß von 19 Cent und da habe ich dann entschlossen zugegriffen. Jetzt bleibt natürlich so ein Strauß nicht ewig frisch. Deswegen habe ich ihn in der Tiefkühltruhe eingefroren, damit er sich bis zum Wiegenfest meiner Gattin hält. Und morgens an ihrem Geburtstag habe ich ihn in der Mikrowelle wieder auftaut. Im Express-Auftaumodus bei 1500 Watt, das ging ruckzuck. Gut, jetzt kam der Strauß eventuell nicht ganz in genau dem Zustand aus der Mikrowelle raus, wie ich ihn vor 3 Monaten in die Tiefkühltruhe hineingetan habe. Es war jetzt vielleicht eher so ein Chlorophyllschwamm und nicht mehr als Strauß zu erkennen. Aber was zählt, ist ja wohl die Geste. Und da ist es schon ein starkes Stück, wenn diese Frau dann so ein Geschrei veranstaltet. Dazu noch in dieser Lautstärke. Der Nachbar schrie, Junge, Junge, heute hat sie aber was mit Mummerle, Furzelpferdle.

wenn man ein bisschen Fantasie hat, dann kann aus ganz normale Sachen auf einmal besondere Erlebnisse werden. Es kommt immer eigentlich bloß darauf an, aus welchem Standpunkt man sie betrachtet. Und in dem kommenden Lied, da kommen jetzt ein paar Beispiele dafür, für so Sachen, die man eigentlich aber bloß erleben kann, wenn man eine Nacht am Stück durchmacht.

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0: Emma, hast du eine Idee, was ein Schwab zu etwas sagen würde, der etwas zu spät kapiert?
1: Spät kapiert?
0: Ja.
1: Oh, lass mich überlegen, nee, da, was überleg der sagen. Pass mal Luft, pass mal Luft. Ja, ja. Lale vielleicht. Trierlo. Lellebibbel. Ja, Träfunzel.
0: Beinahe, so ähnlich.
1: Nee,
0: ich glaube, er würde sagen, nein, ich bin sicher, er würde sagen, Schat, jetzt, wo du Logen kriegst, gehen dir die Haare raus.
2: Ich glaube, was ist denn das? Das ist ein richtiger Zauber. Hab ich mal hochgezogen, Auspuff und an der Gabel und amerikanische Flagge aufgeladen. Hey, darf ich mal fahren?
3: Finger weg, das gehört meinem Vater.
2: Aber das ist ja verlogen, das gehört an ihm leben, sein Vater.
4: Aber nie, war der Vater selber damit. Aber komm mal. Da hab ich sowieso schon bessere gesehen. Aber das hat doch keine Gabel, das ist doch ein Kuchengäbel.
3: Wo hast denn du schon bessere gesehen?
4: Aber die schon bessere gesehen.
3: In Heuchlinge. Da muss er ja lachen. Da lacht sogar mein Freund. Los, lach.
2: Darf ich jetzt mal fahren?
3: Finger weg.
2: Oh, komm mal. Hui Runde. Oh, dann bin ich nicht mehr dein Freund.
3: Dann darfst du auch nicht fahren.
4: Aber komm, dann lass halt. So wie die Güllebombe aussieht, hat ich sogar TÜV.
2: Komm,
4: was läuft denn der Reiskoch überhaupt?
3: Was das Moped läuft? Mit dem Laufen nicht, mit dem Fahren.
4: Ach so.
3: Also, ciao, Leon, Sie ziehen mal um den Block.
4: Ah, super, ciao, gell? Guck mal wieder vorbei, können wir schwätzen, Alter, gell?
2: Aber das Moment ist auch ja nix,
4: aber. Aber die Frau hinten drauf. Super, cool, warte, schwätzt sie, Pumpe.
2: Ein paar alte Schultern.
5: Und wir waren in den 50er und 60er sehr berühmt in den Vereinigten Staaten, also gerade in den Südstaaten. Ja, das meine ich, da lachen sie. Das regt mich auf. Und damals haben wir einen jungen Künstler unterstützt. Den hat damals keiner kennt, der Elvis Presley, falls euch das etwas sagt. Der hat bei uns im Vorprogramm auftreten dürfen, hat in unserem Tonstudio ein paar Platten aufgenommen. Irgendwann ist ihm noch zum Kopf gestiegen und er hat einen riesen Erfolg gehabt. Und dann haben wir uns verstritten. Und es ist so gewesen. Der Tommy hat damals ein Haus gehabt in Memphis, richtig großes Ding, so alte koloniale, so Herrenhaus von so Baumwollpfleger. Hat er damals gekauft. Und da hat er damals schon ein Sky-Abo gehabt in den 50er, da hat es noch gar kein Sky gegeben. So visionär war er, Tommy.
6: Ja.
5: Da haben wir immer Fußball geguckt.
6: Ja, nein, dann hat er den Elvis öfters eingeladen, zusammen mit seinen Kumpels zum Bundesliga-Gucken. Ja. VfB meistens, ist natürlich noch nachts gekommen wegen der Zeitverschiebung. Und ja, der Elvis, hat super Musik gemacht, aber er war nicht ganz sauber, muss ich so sagen, wie es ist. Und der Hellste ist auch nicht gewesen. Gell? Und außerdem hat er lauter Phobien gehabt, zum Beispiel vor Haustier, also Hund, Katze, da hat er eine Angst davor gehabt. Und es war, glaube ich, so, wie waren das da, glaube ich.
5: Den haben wir mal getroffen im Supermarkt, das weiß ich noch ganz genau, wie wenn es gestern gewesen wäre. Wir haben uns getroffen im Supermarkt in Memphis und der Elvis gleich, oh, Fußball am Samstag, kommen wir vorbei und so. Der Tommy, ja, kommst. Und dann ist halt die Sprache aufs Haustier gekommen. Und der Tommy hat damals so ein kleiner Gecko gehabt.
6: Ganz süß, und der hat nichts gemacht, der hat nichts da, gell. Und der hat aber Angst gehabt vor dir, weil in der Katze mal ins Ohrläppchen reingesammelt oder was.
5: Und dann hat der Elvis lauter so dumme Fragen gestellt. Und irgendwann ist dann Tommy noch zu viel geworden und er hat irgendwie die Tutschuhe geplatzt. Und danach haben wir uns verstritten. War schade, aber so ist es halt manchmal. Im Musikbusiness ist das sowieso eine ganz schlimme Sache, gell, mit dem Zwischenmenschlichen.
6: Ja.
5: Und dann habe ich den Dialog aufgeschnappt und habe den genau abgespeichert, Wort für Wort in meinem Kopf. Und hat da ein Lied draus geschrieben. Und später hat uns der Elvis das auch geklaut. Hier hat er es noch, ich weiß gar nicht mehr. Richtiger Blödsinn auf jeden Fall.
6: In the Ghetto oder
5: so. In the Ghetto oder so. Hat er uns geklaut später.
6: Eigentlich heißt es ich und mein Ghetto.
5: Ja. Und wir machen jetzt den Dialog. Ich spiele der Elvis noch praktisch, weil der ist ja tot. Der kann es nicht mehr spielen. Und der Tommy spielt der Tommy, weil so blöd wie der Tommy kannst du auch nicht spielen. Das muss er schon sagen. So hat sich der Dialog damals zutragen. So wie wir den jetzt wiedergeben. Hey,
7: Tommy, good to see you, man.
6: Ja, good to see you, how are you?
7: You look great, Tommy, you look great.
6: Oh, danke, danke, ja.
7: I like your haircut.
6: Ah, ist so umfaller, ja, genau.
7: Yeah, you look like that tennis player.
6: Ja, hin viele gesagt, wieder Andre Agassi.
7: No, no, Steffi Graf.
6: Oh, very funny today, very funny,
7: eh? Tommy, wegen Bundesliga, Samstag.
6: Ja, hab ja gesagt,
7: wir kommen vorbei.
6: Kommen wir vorbei, genau, ja.
7: Natürlich. Ja, aber wegen deiner Haustür, hast du Haustür?
6: Nein, ich habe keine Hund, Katze, brauchst du keine Angst. Achso. Warte mal, ich habe mir so ein kleines Gecko gekauft.
7: Gecko? What's Gecko?
6: Du wirst schon wissen, was ein Gecko
7: no,
6: ist.
7: No, no, what's
6: that? Das ist so eine kleine, Eidechserartige Kreatur.
7: Like Lizard.
6: Lizard. Genau, okay, genau. Und der tut nichts, der tut nichts, der brauchst keine Angst.
7: Aber eine Frage, Tommy. Tommy sieht der
6: aus. Wie sieht der aus? Wie kann man das beschreiben? Jetzt warte mal. Der hat so eine schuppige Drache und auf dem Kopf gucken zwei kleine Eigler raus bei meinem Gecko.
7: Und hat er auch gesehen?
6: Das ist jetzt schon wieder blöde Frage, das hat er doch gerade eben gesagt. Ich hab doch gerade eben gesagt, der hat zwei Eigler.

0: muss man aufpassen.
1: Oh ja, unbedingt. Schön, dass du sagst, unbedingt. Jetzt pass mal auf.
2: Hat in den Dick ganz Gleder, noch Schwanz, noch Lönsch, noch Fatz, noch ab. Und du hast ihn in der Hand, der Schwanz vom Gecko.
0: That's dangerous.
1: Das ist sehr dangerous. Da müssen wir aufpassen. Bitte versprich mir das. Sehr leicht.
2: Ja, mach.

0: Mein Gecko.
1: Schau, schlimm wäre einfach rot und nicht lang. Auf der Intensivstation gleich ist noch einmal, ja? Über Wochen geht man nicht. Beim Bindli hat ich wach Tag und Nacht zu Fuß wachsen.
2: Herr Tommy, ey, was fresset die?
1: Also das weiß ich jetzt gar nicht so genau. Also nix, das ist hundertprozentig weiß, aber ich glaub so kleine Käfer und so Insektenschweiß, mein Gecko.
2: Okay, ich bring welche mit da.
1: Ja, da kannst du so frittierte Heischrecke
2: zu Hause.
1: Killezu, genau.
2: Sag mal, gefällt der dir?
1: Ja, natürlich. Ich gang ja oft nach Spanien und Portugal in Urlaub. Ich war schon oft in so Gecko-Gegenden und dort um hab ich an und für sich nix gegen den, mein Gecko.
2: Alles logisch, Tommy.
1: Das ist logisch, ja.
2: Und sind die nachtaktiv?
1: Ja, also ich glaub schon, ja. Ich glaub schon, weil einmal hab ich mich jetzt mitten einstrang und hab uns was sehr einsamer Nacht. Mein erster Gecko.
2: Oh, it's dangerous.
1: Das war der Bello, der vom Rudi, der allererste. Machst du halt manchmal so Anfängerfehler, gell? Aufpassen, Leute!

0: in der Todes.
1: Ja.
0: Kann man denn essen?
1: Sag mal, ich muss sagen, ich hätte es mal probiert. Also mit dem Ding, 6 Tage in LSD, ein Deutsch, da schmeckt er fast ein bisschen so wie Hamstoff.
0: Oh, that's delicious.
1: Ist gar nicht schlecht, es geht so Richtung Eichhörnle.
0: Like squirrel.
1: Das hast du noch du immer mega,
0: ja, mit Erdnussbutter.
1: Ja, ganz genau.
0: Und Tommy, wenn du den Pflegen tust.
1: Ja.
0: Du denn durchbürsten?
1: Durchbürsten im Gecko? Also das ist jetzt wieder blöde Frage, Elvis. Ich weiß ja nicht, wo hast du jetzt den Blödsinn her? Aber durchbürsten tut man doch bloß Hund oder Pferd, aber keine Gecko.
0: Ja, weißt du warum? Ich hab gelesen.
1: Du hast gelesen?
0: Ja, weil...
1: du hast gelesen?
0: Im Lexikon.
1: Im Lexikon,
0: ja,
1: natürlich.
0: Weil Gecko ist doch ein Säugetier.
1: Säugetier, Gecko,
0: ja,
1: ein Säugetier.
0: Ja.
1: Also Elvis, du bist echt blöd. Also sorry, das muss ich jetzt mal sagen. Ich meine, ich weiß, du hast auf dem Kopf mit auf wie drin. Aber dass du so blöd bist, das sind echt ne Dinge.
0: Hey, Tommy. Fuck you, Tommy.
1: Ja, es ist doch so. Also zwei ganz im Ernst, immer die blöde Frage rein die ganze Zeit. Da machen wir mein Gecko hin.
0: I'm gonna steal your song.

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Gerade auch die da oben da.

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0: extra von dem Sänger. Sag zu mir, wie heißt der Dinger?
1: Na, der Kumpel von Brad Pitt. Spielt, glaub ich, bei Real Madrid. Oder war's bei Napoli? Halt mal, das verwechsel ich.
0: Hab erst BWL studiert, Kindersendung moderiert. Später war er dann liiert. Ich glaub, mit dieser Britney spielt.
1: Oder war's ein Supermodel? Sag zu mir, bin ich ein Trottel? Haben wir's Bier auf die Hose geschüttet? Doch die Ehe sei zerrissen. Ist er nicht der Sohn von Seller? 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Einfach mal der Rustrado. Warum, wie ein jeder weiß, ich auch Rustrado muss heißen. Hast du mal eine Zigarette? 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

0: So, und jetzt kommt auch schon der Kaffee. Ja, und die Fotoalben hast du schon durchblättert. Ich habe noch welche aus der Schulzeit. Warte mal.
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Geräusch. Wenn man doch was miteinander isst, dann teilt man ja auch. Oder anders gesagt, ich. Wenn man denkt, dann kommt es ja von selber, dass man vielleicht sich einmal berührt. Das muss jetzt nicht direkt sein, das ist klar. Aber weißt du,

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Und das nächste Gutzle, ihr habt noch ein Gutzle. Das ist aber ein schwieriges Gutzle. Das ist ein schwieriges Gutzle, weil das ein Kopfstimmen-Gutzle ist. Im Original von den Bee Gees. Bee Gees singen ja sehr hoch, Falsett, schwierig. Ich kriege das meistens einigermaßen hin, aber es ist manchmal nicht einfach, den Text zu verstehen. Deswegen ganz kurz erläutere ich den Text. Es geht darum, dass ich ja nicht nur bei solchen wunderbaren Menschen singe wie Ihnen, sondern auch teilweise bei Leuten, die keine Kultur haben und die schwätzen, während ich singe. Das kann ich gar nicht brauchen. Da bin ich sehr empfindlich. Und immer wieder passiert es, und das ist auch so ein bisschen ein Trauma, weil das macht mich echt fertig, wenn die Leute schwätzen und so nach dem Motto, was der da oben macht, interessiert mich nicht. Und da habe ich ein Lied gemacht auf Basis eines Bee Gees-Titels. Es ist sehr hoch und der Text lautet am Anfang: Ich komm rein mit dem Anzug und lackierte Schuh, also Lackschuh. Ein Smokinghemd, ein Propeller um den Hals dazu. Wenn Sie das wissen, erkennen Sie auch bei dieser hohen Stimme, erkennen Sie den Text und Sie lachen sich Scheps, hoffe ich. Jetzt nochmal das Gleiche von Anfang an.

0: Spencer-D. Vielen Dank.
1: Eine Frau wie ein Bär, gefällt.

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1: Eine Frau will ich finden, die lenkt mit einer Nuss, eine Schiene soll sein. 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Wir haben Montagmorgen und wir machen uns.

Ein Lied nun, gewidmet den zahllosen jungen Frauen, die im Einzelhandel arbeiten müssen, im Lidl, im Aldi, im Pennymarkt, im Handelshof. Ja, sie füllen die Regale, sie sitzen an der Kasse und sie kommen oft am Abend spät im Dunkeln nachts nach Hause. Aber manche dieser jungen Frauen tragen ihren Traum in sich von einer eigenen kleinen Boutique, vielleicht in der Innenstadt von Esslingen, vielleicht sogar irgendwo weit weg, direkt am Mittelmeer. Wieder ist es eine australische Musikgruppe, die sich hier des Stehlens von Musik schuldig gemacht hat, die Gruppe Ice House. Das Schlimme ist, meinen Titel wortwörtlich übernommen, mein Lied, Hey Leader.

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Also wir, wir spielen jetzt ein Stückle, das hat folgende Frau, Sabalot, Jesus Gott, Heide Stube, da Brau, komm, erzähl, was gibt's Neues, Heim, Zockel, Amigau. Der eine oder andere kennt es vielleicht, schon hat es vielleicht auch schon gehört. Aber wir haben für dieses Sabalot, Jesus Gott, Heide Stube, da Brau, komm, erzähl, was gibt's Neues, Heim, Zockel, Amigau, eine sogenannte Simultanübersetzung gemacht für die Leute, die heute Abend da waren und überhaupt nichts verstanden haben. So, ja, so Leute, geben wir die, so rheinische Frohnatur, die lachen halt eine Spur hinterher, whatever, egal. Also, und dieses Sabalot kann man nicht übersetzen, ganz klar, aber dann Sabalot, Jesus Gott, Heiden Stuttgart, aber auch, komm, erzähl, was gibt es Neues, Heimat Strumpf, lass mich gehen.

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1: 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Der hat uns Lieder gemacht. Die hören wir immer wieder. Und singen sie auch richtig gern. So, und jetzt singen wir es mal richtig.

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Meine anderen Kumpel waren gleich dabei.

0: 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Als Höhepunkt serviere ich ihn Entrecôte à la Maison. 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
1: Stopp, liebes Fräulein! 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
2: Ja!

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0: Jacobi, Sigmar Siegel, Caro Seyer, Ellen Reinhardt, Ralf Schuhorn, Nils Ott, Helle Christ und ihr und Elmar und die Stadt Rottenburg. Sie leben hoch, hoch, hoch. Vielen Dank fürs Hockebleiben. Spät, I know. Man müsste jetzt so eine Klappe haben, wo man einfach weg ist. Wollen wir das so? Oder ist das die sprichwörtliche Rottenburger Höflichkeit, von der man im Wurmling immer schwärmt? Also gut, wir machen euch. Funkel, funkel.
1: Und als Zugabe noch natürlich unsere Altbüffel. Die wurden nochmal gewünscht. Kommt gut heim und vielen Dank für den schönen Abend. Tschüss!

Trompete Hildenbrand hinter mir. Ist der einzige Kontrabassist der Welt, der auf seinem Gerät einen Funk spielen kann. Ja. Ah, da brauchst du nochmal so einen E-Bass, wo du den slappen kannst. Also es knackt und tut wie Zauber, aber der Dieter bringt das auch auf seinen Bass. Ne? Deswegen spielen wir jetzt noch einen Funk. Weil es so schön rund geht, heißt es Rundfunk. Yeah! Suck it to my baby. Oh, chuck. 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

0: dass sie heute Abend mit uns auf der Bühne stand. Es geht einfach zu einem Konzert 30 Jahre Pommes, die Urgesteine des Schwabenrock, Alex Georg. Und die Hymne, die Schwabenhymne schlechthin. Und wir dürfen die spielen, wir dürfen die spielen. Also das ist schon geil, ist okay, oder?
1: Ja,
0: ist okay.
1: Irgendwie Wahnsinn, ja. Ich bin auch ganz stolz.
0: Und ich bin der Arsch!

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Alex und Georg! Vielen Dank! Geil!

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1: Da war er wieder. Hallo, Herr Ufera.
0: Hä? Aschberg? Kommt ihr eigentlich mit uns, Aschberg? Alle.

0: Bobby Pound.
1: Ganz herzlichen Dank.
2: Das ist jetzt original nicht lustig, was jetzt kommt. Ja, weil das Stück ist nämlich im Larry gewidmet. Der hat letztes Jahr bei einem tragischen Unfall sein Auto verloren.

Mm-hmm.

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1: Außerdem ist mir das auch schon
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Therapie ist teuer und langwierig. Hat's euch gefallen? Vielen, vielen Dank für den schönen Abend. Vielen Dank für die geile Zeit.

0: Yeah. Okay, es schneidet, es feilet.
1: Das Folgende isoliert. In Föhringer gibt es einen großen Arbeitgeber, der nennt sich im Volksmund bei uns daheim der Mugge. Wenn du da jeden Tag reingegangen musst zum Buckler, 35 Jahre lang Schichtschaffer im Rohrzug, da kriegst du Blues. Das ist dementsprechend der Mugge-Blues.
2: Das hat er wenig selber geschrieben, gell? Jetzt singt er es auch selber. Rolli spielt wieder in seiner Nebelmasche rum anstatt er. Rolli, bist du dabei, oder?

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0: Moogie Blues.
1: Danke. Danke.
0: Am Wien ist ein Song. Immer noch kein BH-Klo gewinnen. Alter, nein.

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1: Ha, das ist schön.
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0: Chucks.
1: Wir haben unsere Perücke leider im Übungskeller liegen lassen, deswegen machen wir heute ein skandinavischer Reggae. Ist das okay? Are you ready for Reggae Musica? Are you ready for Skandinavia Reggae Musica? Kollege Frühauf, Skandinavia, Also, are you lässiger?
2: Ja, Mann.
1: Are we ready all together?

0: Velika die jetzt
1: Kinder.
2: Danke.
1: Danke.
2: Skandinavische Reggae.
3: Ist der Blockflöte vergessen wieder.
4: Blockflöte vergessen, aber er ist ja da.

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0: Bam, bam,
1: bam. Oder Rammstein sind.
2: Dankeschön.
1: Heil geblieben.
0: So.
2: Und jetzt hätten wir noch eine kleine, eins haben wir noch im Angebot. Was ganz kurz ist. Vielen Dank. Eine winzige Kleinigkeit, ein ganz kurzes Liedle zum Abschied. Ein Lied, das persönlich stimmt zwischen Künstler und Publikum, das das Publikum romantisch in die Nacht hinaus entlässt.
1: Genau so.
2: Auch das ist ein Klassiker, Should Old Acquaintance Be Forgot, mit einem leicht veränderten Text.
1: Papa.
2: In F, gell? Mach das Saallicht an, das ist besser.
1: Oh ja, wir selber die Leute ein bisschen, genau.
2: Danach könnt ihr noch lange weiterklatschen, es wird sich leider nichts Entscheidendes mehr ereignen.

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0: geil?
1: Nein, immer nicht.
0: Ist die wirklich nicht geil?
1: Nein, ein bisschen.
0: Ach, gib's doch zu, die ist geil.
1: Gut, okay.
0: Richtig geil.
2: Richtig. Auf ihn, Wurst.

0: Ach, also wenn es dann halt die Pflanze läuft, rein nicht hier. Bei mir fehlt eine Zeile da drin.
1: Dir fehlt eine Zeile?
0: Ja, da habe ich halt nicht die Städte da haben.
1: Wir
0: fangen doch mal von vorne an, die
1: Frage. Fangen
0: das ist nämlich besser. Ich habe
1: da brauche ich gar nicht klatschen, das wäre ja blöd, so aufzuhören.
0: Irgendwie ja.
1: Vor allem, wenn man aufnimmt.
0: Halt, außerdem, gell? Man nimmt ja auf, das soll ja im Radio laufen, streckenweise. Dann wäre es schade, wenn es so mit aufhört, die anderen.
1: Vielleicht wäre das die geniale Version gewesen. Okay.
0: Vielleicht, wenn das Publikum wieder an der Stelle lachen könnte, würde es auch gelacht haben, wenn sie das gemerkt haben.

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Du mit mir.

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Leute, seid ihr gut drauf? Ja, ich will nicht stören, aber ich bin CERN. Und ich wollte mal fragen, wollt ihr dufte Musik hören? Wie, nein? Was soll ich dann tun? Soll ich eure Frauen betören? Oder was kann ich tun für...

Matt Sicher, komm!

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0: Nussalat?
1: Karl-Heinz lebt immer noch.
2: Was bisher geschah?
3: Vier dicke Haufen haben die mir in meinen Garten geschissen. Karl-Heinz, wo bist denn? Karl-Heinz!
4: Grüß Gott, Mama.
3: Karl-Heinz, ja bist du's wirklich? Karl-Heinz, ja wie siehst denn du aus?
4: Ich hab Hunger.
3: Ja, Buh, was haben sie denn mit dir gemacht?
4: Die haben mich bissen.
5: Leidenbacher Bergsteigermüsli, Hackfleisch, Traubenlust.
4: Das schmeckt aber so komisch.
1: Los, friss!
3: Karl-Heinz, wo neu, komm, bleib doch da.

4 Jahre schaffte Karl-Heinz jetzt schon als Hausmeister bei Brozzo. Der ganze Tag Keller aufräumen, Scheißhaus putzen und kisteweise Flaschen sammeln. Am schönen Samstagmorgen trifft er seine alte Jugendliebe, die Weize Paula, am Pfandautomat.

0: eins, gell? Und wenn der Pfarrer fragt, dann du schön ja sagen. Karl-Heinz, pass doch auf, du darfst auf mein Kleid.
1: Sie sollten die Braut jetzt küssen.
2: Muss das sein, aber die schmeckt so komisch.
0: Ja, ich hab auch erst 5 Weizen getrunken und nur keinen Schnaps. Vielleicht ist es auch das.
3: Doch der Alltag hat sie bald wieder eingeholt.
2: No, mein Hefeschnecke.
0: Wo kommst denn du jetzt auf einmal her? Das Essen steht doch schon lang auf dem Tisch. Menschenskind, dass du nicht einmal pünktlich sein kannst. Jetzt ist mir der ganze Scheißdreck neibrennt. Herrgott, nochmal. Halt doch dein Goschen, Menschenskind. Hast du schon ausgezogen? Wo sind die an Putz vorher?
2: Aber ich hab doch gar nicht.
0: Jetzt hock nah und komm endlich dann zum Essen. Weißt du, dir kann man's nicht recht machen.
2: Ah, ja.
0: Dir kann man's nicht recht machen. Ich tu alles für dich. Ich tu wirklich alles für dich. Ich war beim Metzger und hab extra für 10 Euro Fleischabschnitt geholt für den Hund.
2: Aber ich will auch mal einen Pfannkuchen.
0: Und dann hab ich noch gesagt, aber nicht so fett. Der Karl-Heinz hat letztes Mal kotzen müssen. Und was ist? Du bist so undankbar.
2: Ich muss doch immer kotzen.
0: Ach, das ist doch, erzähl doch keinen so einen Scheißdreck an meiner Herrgott noch einmal. Und außerdem, wo ist denn mein Weizen? Ha? Du hast mir versprochen, du bringst mir 2 Kisten Weizen mit. Wo sind denn die?
2: Ich kann den nicht so schwer tragen.
0: Ach, jetzt bist du mehr, du bist kein mehr. Herrgott noch einmal, Mensch. Oh, Ich brauch mein Weizen. Ich krieg Herzkammerflimmern. Ich bin kurz davor, Karl-Heinz.
2: Ja,
0: aber ganz schnell gehst du jetzt und holst mir ein Weizen. Erst dann kann ich dich ertragen. Himmel nochmal.
2: Jetzt hab ich mich schon wieder gehauen. Immer auf die gleiche Stelle. Jetzt hab ich mal genug. Jetzt gehe ich wieder zu den Lumpen von Brocho.
0: Sag mal. Ja, wo bleibt denn der mit meinem Weizen? So ein Schafsegel, so ein Bläder. Der ist zu dumm zum Weizen aufholen. Das glaub ich doch nicht. Menschenskind, ich brauch mein Weizen. Wieso hat denn der das Leergut ständen lassen? Ah, das gibt's doch nicht. Sag mal, der wird doch nicht. Nein, nicht schon wieder. Karl-Heinz!
3: Fortsetzung folgt.

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nächste Stück handelt von dem Glück in Germany, von dem, dass wir uns alle wohlfühlen, von dem Frieden, von der Freundschaft und vom Eierkuchen und diesem Glück, dem frönen wir jetzt im nächsten Lied. 1, 2, 3.

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Die andere, die schleichert um und rum mit Lederkittel und so.